0: Und wir sind darauf hängen geblieben. Es wird bis heute diskutiert, ob wir es nicht mal ändern sollten, ja. Aber haben wir bisher noch nicht.
1: Über die Losungen wollen wir heute sprechen. Ja. Sie haben uns hier schon einen großen Schatz an Büchern mitgebracht. Da können wir gleich nochmal drüber sprechen. Was sind die Losungen?
0: Gute Worte für jeden Tag. Heute, aktuell, heißt das ein Wort aus dem Alten Testament, ein Wort aus dem Neuen Testament und in der Regel ein Liedvers oder ein Gebet, aber manchmal auch ein kurzer Prosatext dazu ausgewählt.
1: Ist das immer geistliche Literatur oder kann das auch aus einem Roman sein oder aus einem Gedicht?
0: Es könnte auch Roman oder Gedicht sein, aber es muss natürlich einen guten Bezug zu dem Geistlichen der Losung, also aus dem Alten und Neuen Testament, haben. Und es gibt natürlich auch Autoren, die sagen, bitte nicht in diesem Zusammenhang.
1: Also Bezug heißt aber auch, es werden nicht alle Texte gelost, weil die Losungen, da steckt das Wort schon drin.
0: Ursprung dieses Wortes kommt aus dem Wort Losung wie Parole. Also ein französischer Ausdruck, das hätte ich mitbringen können. Französischer Name für die Losung ist tatsächlich Parole-Text. Und darum ging es am Anfang, dass die Herrnhuter Gemeinde sich sozusagen ein Tagesmotto, eine Parole halt für den Tag gewählt hat, beziehungsweise zuerst hat es immer Zinzendorf ausgewählt für die Gemeinde. Und ja, die hatten auch so ein bisschen diesen kämpferischen, militärischen, also Streiter für Christus-Gedanken dahinter. Wir sind in missionarischem oder auch im Alltag für Jesus, für sein Reich unterwegs und haben uns gemeinsam dann täglich so eine Losung gegeben.
1: Also wie lautet die Parole, sagt man ja heute auch noch.
0: Genau, so ist die Entstehung. Und tatsächlich dieses Losen der Losungen, das kam dann erst nach Zinzendorfs Tod. Tatsächlich wohl stark dadurch, dass sie plötzlich überlegt haben, wie machen wir es denn weiter? Zinzendorf, der hat es erfunden und war
1: auch
0: ein...
1: Auch der Gründer der Brüdergemeinde?
0: Ja, oder? Gründer sage ich nicht so gern, weil ich denke, eine Kirche gründet nicht einer. Und das war auch nicht so.
1: Aber schon eine sehr prägende Gestalt.
0: Auf jeden Fall prägend. Und eben dann auch mit der Erfindung der Losung oder in diesem ganzen Umkreis hat er wichtige Bausteine dazu geliefert, dass die Gemeinde wirklich eine Gemeinde wurde und nicht einfach nur lauter fromme Leute, die aber weiter nichts miteinander zu tun haben. Und tatsächlich war die Losung so die Idee, wie kriegen wir sie denn zusammen, dass sie ein Gefühl auch von Geschwisterschaft, Bruderschwesternschaft haben. Und deswegen hat er das erstmal erfunden, dann eben auch 30 Jahre lang tatsächlich ausgesucht. Ganz anders als heute. Ja. Also da war ein Jahrgang nur Johannes, ein Jahrgang nur aus dem Alten Testament, manchmal ganz wild durcheinander. In diesem ältesten Buch 1731 sieht man zum Beispiel, dass manchmal auch nur Lieder waren, wo dann zwar ein Bibelspruch darunter steht.
1: Also der Bezug irgendwie?
0: Der biblische Bezug war wichtig, aber die Losung an sich des Tages war ein gedichtetes Wort, ein Lied.
1: Ein erbaulicher Text, könnte man
0: Gebet
1: sagen.
0: Gebet auch oder so, genau.
1: Und das mit der Idee, auch die Gemeinde tatsächlich zusammenzuschweißen und als ein Gemeindekörper auch zusammenzuhalten.
0: Genau, also man muss sich das vorstellen, die Herrnhuter, die waren, als die Losung erfunden worden, mündlich erstmal 1728, da waren das 220 Leute oder so. Davon war 2/3 Flüchtlinge aus Mähren, also Evangelische, die nach Sachsen geflohen waren und dort dann sich angesiedelt haben, und 1/3 überall anderswoher aus Deutschland gekommene fromme Leute, die gehört haben, da kann man siedeln. Und das passte zum Teil überhaupt nicht zusammen, weil die alle verschiedene Frömmigkeiten hatten, haben wir ja heute auch. Also diese Themen, die sind ja heute immer noch, dass Leute, die alle sehr fromm, sehr, war damals Pietismus, also diese Herzensfrömmigkeit, und wir wollen das tun, was Jesus will, was Gott will, aber der andere macht es eben so anders und das geht gar nicht. Und das lief in den ersten Jahren ziemlich auf eine Katastrophe zu. Und dann musste irgendwas geschehen. Und es waren ganz viele Elemente, die dann dazu geführt haben, dass es wirklich eine Gemeinde wurde. Eins war eben tatsächlich auch dieses Losungswort. 3 Jahre haben sie das tatsächlich von Haus zu Haus getragen. Mhm. Und dann 1731 das erste Mal auch wirklich ein Büchlein herausgegeben. Genau. Ja. Ich finde das tatsächlich immer wieder für uns heute auch noch interessant, die Möglichkeit, durch so ein ganz kurzes Bibelwort auch Leute von sehr verschiedenen Ecken des christlichen Spektrums.
1: Das wollte ich gerade sagen. Das ist ja eigentlich eine schöne Fortsetzung der Geschichte. Die Losungen sind ja überkonfessionell, auch heute. Da kann sich eigentlich jeder hinter versammeln. Und das prägt ja auch den Alltag von ganz vielen Menschen, egal jetzt ob evangelisch, katholisch, freikirchlich. Die Losung kann eigentlich jeder benutzen.
0: Das ist tatsächlich eins der Geheimnisse. Die Kürze sicher auch, die Praktikabilität als Morgenandacht am Frühstückstisch auch und der Verzicht auf Auslegung. Mhm. Also das, glaube ich, ist sehr wichtig, obwohl wir natürlich ein bisschen auslegen. Die Verbindung zwischen alttestamentlichem und neutestamentlichem Wort ist natürlich auch ein Stückchen Auslegung. Und wenn man das dritte Wort, Gebet oder Lied dazu nimmt, auch. Und trotzdem ist es keine, ich sag euch mal, was jetzt Gott meint, Auslegung. Genau.
1: Sondern, also es hat eine Offenheit, wo sich auch jeder wiederfinden kann oder wo jeder das hineinlegen kann, was er selber mitbringt vielleicht.
0: Genau, wo, wenn es gut geht, sich selbst auch wirklich angesprochen fühlt und dann die eigene Antwort findet.
1: Lassen Sie uns vielleicht einfach mal reinschauen. Ich nehme mal das Buch von 2023 und mach mal aufs Geratewohl. Da habe ich zum Beispiel hier aus dem Buch Haggai: Ich will Frieden geben an dieser Stätte, spricht der Herr Zebaoth. Wäre das jetzt der Teil, der heute gelost wird?
0: Der für heute gelost worden ist.
1: Okay.
0: Ja. Also vor 3 Jahren dann. Aha. Da wird die Nummer vorgelesen. Ich weiß nicht, was Haggai ist, ziemlich spät, könnte schon in den 900ern sein.
1: Also jeder Bibelvers hat eine Nummer?
0: Genau. Okay. Es gibt dann ein Buch. Ein Losungsspruchgutbuch. Ja. Und in dem stehen halt alle Nummern und dann wird es aufgeblättert, die Bibelstelle vorgelesen, die Bibelstelle notiert, die Bibelstelle auch im Wortlaut vorgelesen und dann ist es das.
1: Das ist der alttestamentliche Text, der dann ja gar nichts mit dem vom Tag davor zu tun hat.
0: Ich bin dieses Jahr beim Ziehen echt erschrocken, weil das kommt so gut wie nicht vor. Zweimal hintereinander der gleiche Bibelvers tatsächlich. Ah. Weil manche Bibelverse sind ja durchaus sehr lang und haben verschiedene Schwergewichte in im ganzen Vers. Und da war es tatsächlich, dass die erste Hälfte einen Tag vor der zweiten Hälfte gezogen worden ist. Und ich dachte, haben wir jetzt hier einen Fehler gemacht?
1: Ne?
0: Ja, ja. Es sind nicht immer alle 1824 Verse drin, weil zwei Jahrgänge immer ruhen.
1: Okay.
0: Damit nicht allzu häufig der gleiche Vers kommt.
1: Ganz schön ausgetüftelt, ne? Seit 1731.
0: Nee, ausgetüftelt ist es seit, weiß ich nicht, jedenfalls vielleicht erst seit dem 20. Jahrhundert, wie dann diese Jahrgänge ruhen. Das hat sich alles entwickelt.
1: Ja. Da hat man den alttestamentlichen, den Gelosten. Also ich lese ihn nochmal vor, aus dem Buch Haggai. Ich will Frieden geben an dieser Stätte, spricht der Herr Zebaoth. Und da kommt jetzt ein neutestamentlicher dazu, das ist aus dem Kolosserbrief, der lautet: Der Friede Christi regiere in euren Herzen. Zum Frieden seid ihr berufen als Glieder des einen Leibes und dafür sollt ihr dankbar sein. Und den würden Sie dann quasi aussuchen im Hinblick auf den...
0: Ich persönlich nicht. Wir haben eben einen Bearbeiter, der das macht und der allerdings tatsächlich auch noch so 8 Leute zur Seite hat, denen er seine Vorschläge schickt und die sagen, oh ja, das passt gut, das finden wir gut oder halt mal, können wir nicht in eine andere Richtung weitergehen.
1: Ja. Und dann haben wir noch einen weiteren Text hier unten. Jetzt steht da ein BG davor.
0: Das ist aus unserem Gesangbuch.
1: Aus dem Gesangbuch.
0: Also wenn wir einen Vers nehmen, der auch im EG, evangelischen Gesangbuch, steht, dann zitieren wir ihn auch daraus, weil es natürlich viele Leute gibt, die das evangelische Gesangbuch haben. Das ist offensichtlich ein Vers, der nicht im EG, jedenfalls nicht im Stammteil steht. Vielleicht steht er in ein paar regionalen Teilen, aber... Im Stammteil offenbar nicht. Was ist denn für ein Vers?
1: Das ist, wenn du kommst, wird das Dunkel Licht, Verwirrung weicht der Zuversicht. Komm, heiliger Geist, ach komme bald, dass Gnade herrsche statt Gewalt.
0: Ah ja, das ist ein Vers aus unserer englischen Tradition. Wir haben ja auch eine englische Brüdergemeintraditionen, da stammt das her. Und die Übersetzerin allerdings hat es wahrscheinlich kurz nach dem Zweiten Weltkrieg übersetzt. Könnte sein, dass da die Gewalt aktuell war, wie es heute auch aktuell ist.
1: Leider ist. Und mit diesem Dreiklang kann ich dann gut in den Tag gehen. Kann den zu mir sprechen lassen, Altes Testament, Neues Testament und diesen Text. Und das ist dann eine kurze, aber regelmäßig vollzogen, eine sehr schöne und prägende Andacht für den Tag.
0: Kann es jedenfalls sein, sagen viele Menschen, und muss ich auch sagen, persönlich geht es mir auch so, auch wenn ich nicht zu denen gehöre, die wirklich jeden Tag damit anfangen. Jetzt schon eher, weil ich eben auch in der Verantwortung bin, aber immer wenn ich es mache, denke ich, ja, so kann man den Tag wirklich gut beginnen.
1: Ja. Sie haben uns gerade schon so beschrieben, wie das gezogen wird. Dann wird in einem Buch geschaut, dann ruhen immer 2 Jahre. Das klingt erstmal total gut durchdacht. Was fasziniert Sie an dieser Arbeit, an diesem Arbeiten für die Losungen?
0: Was mich wirklich fasziniert, das ist bei den Losungen so, ist auch beim Predigen so. Ich bin jedes Mal überrascht, wie sehr Losungen in eine konkrete Situation hineinsprechen. Ich formuliere es für mich normalerweise nicht so, dass ich sage, Gott spricht jetzt hier und so, aber ich erlebe es immer wieder. Und das ist auch die Erfahrung der Losung durch die Jahrhunderte, dass wenn wir die Losung, wenn wir Gottes Wort mit in unsere wirklichen Probleme nehmen, sage ich mal, dann passiert was.
1: Dann passiert was.
0: Und das ist jedes Mal eigentlich wirklich eine große Freude dann, wenn es gelingt. Und wie gesagt, ich habe die Erfahrung, wenn man sich wirklich drauf einlässt, wirklich so erlebt wird.
1: Sie haben gerade schon gesagt, also Sie mussten mal auch drüber nachdenken, ne? Aber das ist ja im geistlichen Leben auch normal, dass es nicht immer das Spektakuläre und der Blitz vom Himmel sein muss, sondern dass das Wort Gottes eigentlich das Leben auch so durchwirkt. Das finde ich eigentlich einen schönen Gedanken bei den Losungen auch.
0: Ja. Also es gibt ja eine Kritik an den Losungen, die immer wieder kommt, dass die Losungen dazu verführen, gar nicht mehr die Bibel zu lesen, sondern nur diesen einen kurzen Spruch, womöglich den Spruch, der mich aufbaut und alles andere,
1: das
0: was dann noch in der
1: Restin, den ich mal zur Seite.
0: Und das sieht man ja manchmal wirklich, wenn man so durchgeht. Aus sehr drastischen Kapiteln sind dann die 2 schönen Verse rausgesucht für die Losung. Im Ursprung ist es so natürlich nicht gedacht, sondern im Ursprung ist es für Christen gedacht, die sehr wohl die Bibel insgesamt wahrnehmen und immer wieder wahrnehmen und praktisch in dem einen Spruch vom Tage auch das Ganze mithören, also schon ein bisschen mit im Herzen haben. Aber diese Kritik finde ich auch wichtig zu hören, weil wir sind sehr schnelllebig, wir haben wenig Geduld und insofern passen die Losungen auch zu unserer Zeit.
1: Ja.
0: Aber es ist doch wichtig, sich wirklich immer wieder sagen zu lassen, guck mal in den Zusammenhang. Ja. Manchmal sehr, sehr aufregend, wenn man in einen Zusammenhang guckt, wo man denkt, ey, ich hatte ganz anders im Hintergrund. Und das ist doch auch wichtig für das Verständnis des Wortes. Andererseits ist es auch gut, man muss nicht jetzt jedes Mal
1: ein ganzes Buch lesen. Ja. Also das eine tun und das andere nicht lassen. Ja. Und es ist ja auch eine schöne Art, sich Dinge vielleicht auch zusprechen zu lassen, ohne den Gesamtkontext aus dem Auge zu verlieren. Haben Sie eigentlich eine Lieblingslosung?
0: Das ist wirklich super schwer, die Frage zu beantworten. Vielleicht die, weil die ist mir jedenfalls schon irgendwann in meiner Jugendzeit mal als ein wunderschöner Losungs- oder Psalmvers aufgefallen, Psalm 85. Dass Güte und Treue sich begegnen, Gerechtigkeit und Friede sich küssen. Das wäre meine Lieblingslosung, weil ich denke, dass das, was Gott bei uns bewirkt, auch durch die Losung im Sinne von, dass er uns anspricht, er zu uns spricht, das fühle ich auch so oder kann ich auch so erleben, dass das eine Wirkung ins Leben miteinander hat.
1: Das ist ein total schönes Bild, auch durch diese die Begegnung und der Kuss. Ne?
0: Das ist genau, Güte, Treue, es ist alles abstrakt eigentlich und es kriegt dann plötzlich sowas, was in unsere Begegnung als Menschen mit hineinwirkt und was sehr liebevoll ist auch.
1: Ja, ich würde noch mal einmal gerne in die Geschichte der Losung schauen. Das ist bei einer solch jahrhundertelangen Geschichte. Mhm. Gibt sicherlich auch herausfordernde Zeiten. Wie war das denn so zum Beispiel in der Zeit des Nationalsozialismus? Sind die Herrenunterlosungen da auch weiterhin erschienen? Gab es da irgendwie Pausen oder?
0: Nee, die sind tatsächlich durchgängig erschienen. Ich weiß nicht, ob nicht 45, 46 da irgendwas war, dass sie einfach noch mal ein Jahrgang 46 das Gleiche noch mal gemacht haben. Das gab es wohl, aber tatsächlich war es in den Kriegsjahren ein Kampf.
1: Ja.
0: Und zwar nicht inhaltlich, da gibt es zwar auch was dazu zu sagen, aber vorwiegend wegen der Papierknappheit.
1: Ah, okay. Ja.
0: Und natürlich wollten die Nazis auch keine christliche Literatur. Das kam dazu, aber die Begründung war dann häufig Papierknappheit in diesen Zeiten. Und da gibt es die Geschichte, dass über schwedische Leute aus der Brüdergemeinde der Sven Hedin, also berühmter Mann, angesprochen wurde, der wiederum dann an Goebbels einen langen Brief geschrieben hat, weshalb er unendlich traurig wäre, wenn die Losungen nicht erschienen würden jedes Jahr. Und daraufhin kam die Genehmigung für den nächsten Jahrgang. Inhaltlich haben sie tatsächlich im Nationalsozialismus keine Auflagen gekriegt. Mhm. Allerdings gibt es ein ganz trauriges Beispiel, wie wir wissen noch gar nicht ganz genau, wie das gekommen ist. Es gab eine Bibelübersetzung der deutschen Christen, also der Nationalsozialismus nahestehenden Teil der evangelischen Christenheit in Deutschland. Und daraus ist ein neutestamentlicher Text genommen worden, der ganz finster ist. Also judenfeindlich per excellence durch diese Übersetzung. Und diese Übersetzung hat 2 Jahre gedauert, dann war die wieder weg, aber die ist dadurch auch in die Losung gekommen. Solche Beobachtungen kann man machen. In der DDR gab es tatsächlich auch Zensur, nie an den Losungen selbst, weil da wussten auch die Verantwortlichen, die Zensoren in der DDR wussten auch, dass die Losungen gelost werden, können wir nichts dafür. Ja. Aber an den neutestamentlichen Texten, da haben sie tatsächlich irgendwann mal wohl wirklich einen Text ausgewechselt, wenn ich das richtig in Erinnerung habe. Und es gab mal so eine kleine Aufregung, die aber nicht zur Änderung geführt hat. Erst kurz vor der Wende, eigentlich 87, gab es um den 13. August herum 2 Sprüche. Mit meinem Gott kann ich über die Mauern springen und sowas, was natürlich immer gefreut hat, wenn es kam. Aber ebenso ganz nah am 13. August war es nicht schön für die DDR-Leute.
1: Jetzt sehen wir, wie gesagt, ganz viele verschiedene Bücher. Es gibt die Losung für junge Leute, es gibt in hebräischem und in griechischem Urtext, es gibt die Losung für Gehörlose.
0: Da ist die Losung selber auch in leichterer Sprache. Okay. Es ist vielleicht nicht die klassisch leichte Sprache, aber in einer einfacheren Sprache, damit es eben besser auch für Gehörlose übertragbar oder lesbar ist. Es gibt immer wieder auch mal die Frage, ob wir auch Kinderlosungen rausgeben könnten. Fände ich klasse. Zu Zinzendorf-Zeiten gab es mal das. Da hat er aber extra Texte halt gewählt, die für Kinder gebrauchbar sind. Das ist noch ein bisschen ein Traum zu gucken, ob das wirklich geht, Normallosungstexte so kindgerecht zu formulieren, dass man sie auch Kindern geben kann, ist tricky, gerade mit, wir wollen nicht auf Worte verzichten, die auch Sünde und Gewalt und sowas drin haben, aber den Kindern muss man nicht alles zumuten, also ist auch ein Grund, warum man nicht weitergekommen sind. Die Losung insgesamt sind ja Bücher, aber wir haben, das wissen manche auch, seit 2014 auch eine App, Losungs-App, sowohl nur für Losung und neutestamentlichen Text, als auch mit dem dritten Gebetstext dazu. Und dann haben wir die Losung für junge Leute, die allerdings wieder richtig als Buch, wobei bei den Bibelsprüchen ein bisschen mehr auch modernere Übersetzungen gewählt werden, auch durch eine Redakteurin ist das in diesem Fall.
1: Und sieht schicker aus irgendwie.
0: Ne? Naja, es ist ein bisschen als Tagebuch auch mit ein bisschen Notizmöglichkeiten gestaltet, ist dadurch ein Tag, eine Seite auch größer und dicker. Ne? Dicker.
1: Sie sagten ja gerade, Ihre Gemeinschaft ist gar nicht so groß, 5000 Menschen in Deutschland, dass Sie mit den Losungen und auch mit dem Herrnhuter Stern übrigens wie Sauerteig in die Gesellschaft hineinwirken und uns zwei solch große Schätze unter anderem gegeben haben und unser Gemeindeleben bereichern. Wir sind schon am Ende unseres Gesprächs.

0: bei der Obduktion wurde dann festgestellt. Aber das haben auch...
1: Wie hast du dann die ersten Tage?
0: Ja, wir sind dann also, sag mal, Fotos von früher gucken. Trauernden, denn sie sollen getröstet werden. Das war dann so ihr Wunsch vielleicht. So nicht sagen, es war von Anfang, da muss ich auch sagen, ne, mit dem Trostanzeige aufgegeben werden. Und da Sprüche, sage ich mal, von Goethe und sowas. Oder ich da wirklich dran glaube. Ja, und dann habe ich gestorben ist. Das kam aber andererseits, hat man natürlich
1: hier gesagt werden über ihn.
0: Jeder Mensch hat ja auch dasselbe merkt. Es ist mir so bewusst geworden, wie wichtig es für jeden Menschen kann. Ja.
1: Wie hast du so den Freundeskreis von Linus erlebt? Der war da gerade mit seinen Jungs Fußball spielen, als das passiert ist und so. Ja. Wie ging es denen damit? Konnten die das alles so nachvollziehen, diesen Trost, den ihr für euch gespürt habt?
0: Ja, also man muss dazu sagen, das waren auch alles Leute aus unserer Gemeinde, also alles im Grunde Leute, die auch den gleichen Glauben hatten. Ja. Ja. Und ich habe gar nicht so sehr mit ihnen darüber gesprochen, ehrlich gesagt. Ich war mit meinen eigenen Gedanken hauptsächlich beschäftigt. Aber ich habe schon den Eindruck, sie haben es alle doch gut verkraftet. Also wir treffen uns immer noch zum Sport. Und ich bin auch selber dabei noch, auch in der Turnhalle, wo es passiert ist. Allein das ist für mich auch so ein Wunder, dass ich weiß, ja, Gott hilft wirklich, einen so zu trösten, dass man es verarbeiten kann, ja, dass man es so... dass es einen nicht mehr runterzieht in dem Sinne. Natürlich ist man noch, hat man noch diesen Verlust, den spürt man auch jeden Tag eigentlich. Wir haben auch das Bild von ihm so im Flur hängen bei uns, wo man dann immer so denkt, wenn du jetzt in 3D wärst, das wäre jetzt schön. Ja. Ja. Aber man weiß auch, man wird ihn eines Tages wiedersehen. Ja. Ja.
1: Aber man kann ja tatsächlich auch immer den anderen Schluss draus ziehen. Du hast den Schluss draus gezogen, es ist gut, dass wir diese Hoffnung haben, diesen Glauben haben, der uns jetzt hilft, das zu ertragen und über den Tod hinaus zu blicken. Man könnte aber auch sagen, Entschuldigung, mit so einem Gott, der sowas zulässt, ein 20-jähriger Junge, der sollte nicht sterben, mit dem möchte ich eigentlich gar nicht mehr so viel zu tun haben. Mhm. Was hat dir denn dann geholfen, tatsächlich deinen Glauben eben nicht über Bord zu werfen, sondern daran festzuhalten?
0: Also, wenn man das wirklich glaubt mit dieser Auferstehung und wenn es für einen nicht nur so eine Hoffnung ist, die vielleicht da ist, sondern wenn man es wirklich für eine Wahrheit hält, dann ist es ja so, dass man glaubt, dass danach was viel Besseres kommt. Ja? Und dann auch was dann wirklich unendlich lange geht. So. Und mit diesem Glauben kann ich ja nicht sagen, ja Gott, ich bin jetzt sauer auf dich, weil er nicht 80 Jahre gelebt hat, sondern nur 20. Wenn er ja danach sowieso noch, wenn das der Gott ist, der die Unendlichkeit mit uns zusammen eines Tages verbringen will. Ja. Also ich habe vielleicht den Vorteil gehabt, dass ich vorher schon auch ein sehr positives Gottesbild hatte, weil ich da auch so meine persönlichen Erfahrungen gemacht habe, auch so ein bisschen, wie du gerade gesagt hattest, früher eher so gesetzlich, ne? So bin ich ein bisschen groß geworden, obwohl meine Eltern gar nicht so waren, aber trotzdem irgendwie von mir selber aus hab ich da oft so vieles auch ein bisschen vielleicht schräg gesehen, viel jetzt so aus der heutigen Sicht, ja. Und durfte aber so die Erfahrung machen, dass Gott so ein Gott ist, der Liebe und der Freiheit und der wirklich, ja, also vor allem dieses Wort bedingungslose Liebe auch, ja, das ist so das Attribut, was Gott, glaube ich, mit am besten beschreibt. Und da kann ich ihm einfach keine Vorwürfe machen, weil ich einfach das Vertrauen habe, ja, das Beste kommt sowieso noch. Aber ich meine, ich kann das natürlich auch verstehen, dass andere Leute das ein bisschen anders sehen. Aber ich glaube, es sind so die eigenen Erfahrungen, die man gemacht hat und auch die Erfahrungen von anderen. Ich habe zum Beispiel in der Zeit auch ganz intensiv so die Geschichte von der Familie Mickenberger
1: erlebt. Real Life Guys, großer YouTube-Kanal.
0: Genau. Mickenbecker, habe ich gerade Mickenberger gesagt. Philipp Mickenbecker, ja. Da kam dieser Film im selben Jahr raus, das war 2023, Real Life. Ja. Und da wurde ja auch gezeigt, im Grunde das Leben, aber auch das Sterben von diesem Philipp. Aber, und auch, was sie vorher erlebt hat mit der Schwester von Philipp, die war ja auch im Flugzeug abgestürzt. Also auch

0: genau so in einer ähnlichen Situation wie bei uns. Aber sie haben so große Dinge erlebt, wo Gott ihnen Trost gegeben hat und Wunder getan hat, ne, die sie unheimlich gestärkt haben, die auch für mich unheimlich stärkend waren, muss ich sagen. Also da konnte ich sehr gut mitfühlen. Und also ich für meinen Teil, ich habe da überhaupt keinen Zweifel dran an Gottes Liebe, auch wenn so etwas passiert, was jetzt nach menschlichen Maßstäben unheimlich schrecklich ist. Aber ich glaube wirklich, wenn man es so mit den Augen des Glaubens sehen kann, wenn man diesen Glauben wirklich hat, dann, dann kann man einfach nur Vorfreude haben auf das, was dann später einmal kommen wird. Trotz allem, ja.
1: Ich danke dir sehr und wünsche dir, dass das so bleibt für dich und dass du das weiterhin glauben kannst. Alles Gute für euch als Familie.
0: Vielen Dank.
1: Pravina, wir tauchen ein in eine Kultur, die mir nicht so wahnsinnig gut bekannt ist. Du bist in Singapur geboren. Ich habe ein Video von dir gesehen, in dem du selber ein bisschen deine Geschichte erzählst. Und da sagst du, du bist sehr hinduistisch aufgewachsen. Was bedeutet denn das? Wie habe ich mir das vorzustellen, wenn man sehr hinduistisch aufwächst?
2: Ich glaube, man darf auch Hinduismus halt so verstehen, dass es auch anders dann aussieht, je nachdem, wo man halt aufwächst. Und ich bin ja auch Singapur und da haben wir unser eigener Hinduismus, würde ich sagen. Das ist halt, du hast schon Ähnlichkeiten, so wie das in Indien zum Beispiel erlebt wird oder in Buddhismus oder und so weiter und so fort. Aber ich habe es so erlebt, dass man als Kind dienstags und freitags versucht, vegetarisch zu sein. Und man hat sehr viele Regeln, was man halt allgemein so folgt, was Tradition betrifft. Wenn wir dann schönen Tagen haben oder Festen haben, dann opfert man immer wieder so entweder Essen oder was weiß ich, zu den Götzen. Du hast zu Hause, haben wir so einen kleinen Raum, der ist ein Altar für die Götzen, dann gehst du hin und grundlegend die ganze Hinduismus-Götze, alle gehen ja, richten sich ja auf Brahma und das ist das Hauptgott, aber die Facetten sind halt so viele und die Facetten würden halt in dieser Götze ausgedruckt. Und so war es auch, so ein bisschen so Tempelbesuch immer wieder mal, wenn man dann Gebetsanliegen hat, dann geht man mit ein bisschen Geld und ein bisschen Blumen und Milch und was weiß ich, dorthin zu den Priestern gibt's man und dann hofft man, dass die Gebetsanliegen dann gehört werden. So. Mhm. Ja. Genau.
1: Wie würdest du denn sagen, wie du selbst deine Kindheit und Jugend in Singapur so empfunden hast?
2: Ich würde sagen, vielleicht im Nachhinein, ne, jetzt reflektiert, vielleicht ein bisschen wie ein Gefängnis.
1: Oha.
2: Ich hatte richtig schöne Erinnerungen, also vor allem in der Familie und so weiter, aber sie waren halt alle nur für eine bestimmte Zeit da. Und irgendwann wird es mir immer und immer klarer, okay, eigentlich lebe ich in einem Modell, in einer Struktur, in einem Leben, der eigentlich nicht wirklich mir gehört. Es gehört halt diese Traditionen, es gehört halt die Ziele und die Wünsche meiner Tantes oder meiner Verwandten oder meiner Familien. Und in der indischen Kultur ist es schon, oder in Singapur damals, war es schon sehr wichtig, dass man entweder eine Ärztin wird oder ein Ingenieur oder was weiß ich. Und diese Reise der Anpassung, also du musst dich halt ständig anpassen an das, was deine Verwandten wichtig finden. Ich würde schon sagen, das hat mich wirklich eingegrenzt. Genau.
1: Ja. Also ein großer Druck, der da auf dir lastet, würdest du das so sagen?
2: Ja, auf jeden Fall. Ich glaube, der Druck war schon sehr groß, aber ich habe ein bisschen gebraucht, ne, natürlich, bis ich dann auch sagen könnte, dass das ein Druck war. Okay. Weil als Kind, ich glaube, du fragst ja nicht nach, was ist das? Du machst halt einfach mit. Und ich glaube, es war so, ja, es war eigentlich immer so, bis ich auch selber gemerkt habe, okay, ich will keine Puppe sein in einem Puppenspiel. Ich habe auch eine wunderschöne Mama gehabt, sie hat mir auch sehr viel das Warum dahinter fragen, also diese Kultur auch in mir geprägt. Frag immer warum, frag warum. Und das war, hat da Vor- und Nachteile, habe ich auch dann sehr viel nachgefragt. Das mit dem Tempel habe ich teilweise gar nicht verstanden, warum ein großen Gott, der anscheinend uns geschaffen hat, jetzt von mir Geld braucht oder was weiß ich. Also es klingt komisch, aber für mich war es halt damals wirklich so, warum eigentlich? Und es gibt auch so bestimmte Sachen. Ich weiß noch, dass man muss sich sehr schick anziehen, bevor man in einen Tempel reingeht. Und meine Frage war, warum? Weil ich will ja eigentlich meinen Schöpfer begegnen. Warum muss ich mich eigentlich schick anziehen? Und dann hast du ja, man darf nicht vergessen, dass das ganze Bollywood, Hollywood, das ganze Filme, genau wie Hollywood der westliche Welt halt geprägt hat, hat ja unsere Filme auch uns geprägt. Und da ist man immer schick und geht man in den Tempel eigentlich für andere Gründen, halt schick auszusehen. Und ich glaube, ich habe das alles irgendwie ein bisschen komisch und lustig gefunden. Und als achtjähriges Kind habe ich auch ganz laut dann Fragen gestellt im Tempel.
1: Und hast du da Antworten bekommen?
2: Ich habe eine Glatze bekommen. Also nicht wirklich, aber schon so ein bisschen. Weil das war dann ganz, hey, das ist nicht respektvoll. Also man achtet sehr auf Respekt in der asiatischen Kultur, vor allem in meiner Familie. Das war schon sehr wichtig. Und ich habe nicht wirklich eine Warum bekommen. Es war halt, das ist der Tradition, das macht man und das ist der Ausdruck. Also ich glaube, meine Eltern haben auch versucht, irgendwie das zu erklären, aber für mich war das sehr religiös.
1: Ja. Aber ich finde es interessant, trotz aller kulturellen Unterschiede, ich glaube, es gibt ganz viele Menschen in Deutschland, in Europa, die genau das erzählen könnten, von wie sie in Kirche aufgewachsen sind, wie sie den christlichen Glauben erlebt haben, oder? Es ist alles Tradition, man macht das halt so, hör auf, das zu hinterfragen.
2: Ja, ja.
1: Also so, wie wir oft mit Religion umgehen, oder? Nimm es halt hin.
2: Ja.
1: So halt läuft so. Das, so ja. machen wir das halt. Ja. Aber da warst du nicht mehr zufrieden mit. Wonach hast du dich denn gesehnt?
2: Da muss ich ein bisschen in der Familienkultur so eintauchen, weil ich bin halt aufgewachsen in einer Umgebung, wo ich schon ständig verglichen wird. Also mit meiner Cousine, der hellhautiger war, oder eine andere Familienfreunde, die halt in den traditionellen indischen Art und Weise Hobbys erlebt hat, zum Beispiel das indische Tanz oder das indische Singen oder und so weiter. Und das hat mich alles einfach nie interessiert. Und deswegen, ich war halt sehr oft wie eine Rebell so ein bisschen schon gesehen von Anfang. Jetzt habe ich deine Frage. Komplett.
1: Ich habe sie ehrlich gesagt auch vergessen, weil ich dir so fasziniert zugehört habe. Ich stelle einfach die nächste Frage. Die Frage war, wonach du dich gesehnt hast letztlich.
2: Genau, sehr gut. Also, und ich habe dadurch halt einfach so in mir eine Sehnsucht gehabt, jemanden zu finden, der mich einfach versteht. Für wer ich halt irgendwie war und bin. Und Das klingt als so eine simple Frage, aber es war nicht so einfach, irgendwie in einer Umgebung aufzuwachsen, wo du nicht mal die Frage stellen darfst, weil du bist so anders irgendwie. Und ich glaube, ich habe wirklich danach gesehen, dass jemand mich einfach kennt und liebt. Und bin ich halt genau wie jeder Teenie auch in der Pubertätsphase dann in andere Richtungen halt gegangen. Aber ich glaube, irgendwann habe ich halt angefangen, an der Universum Briefe zu schreiben.
1: Ans Universum Briefe?
2: Ja.
1: Genau. Wo hast du die denn eingesteckt?
2: Ich habe ein Tagebuch gehabt und da habe ich
1: da reingeschrieben.
2: Einfach geschrieben und reingeschnitten. Das wäre schon mal cool gewesen, aber hat es nicht so geklappt. Da habe ich ein Tagebuch gehabt und das hat mich schon teilweise weitergebracht, weil ich dachte, okay, irgendjemand hört mich schon zu. Und
1: hast so deine Gedanken und Sehnsüchte reflektiert quasi.
2: Genau, und wie ich bin und was ich halt komplett nervig fand und was ich richtig schön fand und so weiter.
1: Ja. Ja. Hast du grundsätzlich eigentlich ein Problem mit Religion, auch mit anderen Religionen?
2: Ja, ich glaube, ich hatte allgemein, weil ich es einfach Anti-Religion, weil von das, was ich für Erfahrung gehabt habe, war es halt einfach richtig schlimm. Es war richtig schlimm. Es hat sich wie dieses Gefängnis gefühlt eben. Man macht es halt, das ist der Tradition, ne? Man geht es, man macht das am Samstag, man macht das. Und ich war grundlegend gegen eine Struktur, der uns nicht zum Aufblühen bringt oder halt zu unser Schöpfer. Was ich halt für der Sinn des Religions irgendwie verstanden habe, hat Religion irgendwie nie geliefert, sag ich mal.
1: Okay, aber du, an der Uni hast du dann auch Leute aus anderen Religionen kennengelernt und hast mit denen
3: dich auch darüber diskutiert. Ja. Okay.
2: Ja, habe ich schon, ja. Also ich würde sagen, das ist so eine Klassiker Saulus-Paulus-Richtung für mich, weil ich habe auch christliche Leute dann kennengelernt, eine aus meiner Klasse, also ich war in der Schauspielschule und er war auch voll für Christus, Jesus Christus und hat dann auch gesagt, aber ich habe nie einmal von ihm, wenn ich ehrlich bin, eine Beziehung rausgehört. Es hat sich eher nach einer Religion gehört, also oh, ich darf das nicht machen, weil... Oh, ich darf das nicht machen, weil du musst es so machen.
3: Das kanntest
2: weil.
3: Du schon, ja, sowas.
2: Und ich war einfach so, ach, okay. Vergiss es. Also du kommst nicht weiter mit mir. Und dann habe ich ja wirklich gegen diskutiert, dass es halt nicht so sein darf, weil Gott liebt dich doch, oder? Also das war halt irgendwie meine Frage.
3: Okay.
2: Wie kann dann dein Leben nur noch aus No-Gos so gestaltet werden?
3: Ja.
2: So.
3: Also war ja dann der christliche Glaube auch nicht besonders attraktiv, aber dann hast du ja trotzdem zugestimmt, mit mal in so einen Gottesdienst zu gehen. Warum denn?
2: Ich glaube, da hängt halt ein bisschen dieser rebellische Teil meines Wesens. Ja. Weil ich mein jetziger Mann, aber damaliger Freund, kennengelernt habe. Und er war schon Christ. Mhm. Und hat ja dann ständig mich genervt über seine Beziehung zu Jesus. Und Beziehung.
3: Ach, jetzt ging es plötzlich um was anderes beim Glauben.
2: Genau.
3: Okay.
2: Und dann war ich so, okay. Warum redet er ständig über Beziehung, wenn alle anderen, den ich halt gekannt habe, haben über diese Religion geredet. Was zieht man, was, wie läuft man da rein, sei still, mach das und so weiter und sonntags und pünktlich und so weiter. Und bei ihm war es irgendwie, als ob jemand meine Briefe irgendwie gehört hat.
3: Ja, das ist doch komisch, warum hat dich das genervt, obwohl das doch genau das war, wonach du dich irgendwie gesehnt hast. So irgendwie ein liebevoller Gott, eine Beziehung. Ja. Aber jetzt erzählt dir jemand von so einer Art von Glaube und du fandest es aber irgendwie bescheuert.
2: Weil dieser Label war ja dieses Christ. Also, und in meinem Kopf war das Christsein sowas mit Religion zu tun, so wenig mit Beziehung zu tun, dass als er das mir dann gesagt hat, war ich erstmal einfach, nee, ich muss mein Leben davon schützen, weil was wäre, wenn ich wieder in diesem Gefängnis so reinkomme? Und dann irgendwann kam ich auf die Idee, nee, ich komme mit, weil ich möchte ihm zahlen. Ich wollte ihm halt sagen, dass es alles einfach falsch ist und es ist alles Religion. Es ist nicht so gelaufen, die Geschichte ist ganz anders gelaufen. Aber dann bin ich doch dann mit ihm gekommen zu diesem Setting. Dann habe ich halt eine katholische Kirche erwartet oder ein richtig schönes Gebäude. Es war ein Bunker, wo die Gemeinde dann auch zusammen getroffen hat. Jeder hat die Schuhe noch ausgezogen, reingegangen, ein bisschen nach Socken gestunken. Ich hatte, also weißt du, jeder...
3: Nicht sehr heilig.
2: Hat sich nicht so heilig gefühlt oder gerochen zumindest. Und dann bin ich halt reingegangen und dann habe ich ja gemerkt, hier ist einfach komplett was anderes. Ich kenne das überhaupt nicht und ich kann es bis heute nicht beschreiben. Es war anders. Es war, jeder hat mich gesehen, keiner hat was zu kritisiert oder was auch immer. Die Umgebung war so krass liebevoll. Und ich glaube, für mich war das irgendwie das erste Zeichen, dass keiner redet jetzt mit schlauer Worte, um dieser Glauben zu beweisen, sondern die Umgebung, die Atmosphäre Gottes hat für sich selber halt was, also da war was Besonderes. Und dann bin ich halt reingegangen und dann er hat dann gesagt, komm, lass uns da hinten sitzen, weil unten auf dem Boden lagen schon Tempos, so falls jemand weint. Und da dachte ich mir, ihr übertreibt jetzt wirklich. Und dann habe ich ja gesagt, nee, lass uns nach vorne sitzen, weil ich liebe Musik. Haben wir nach vorne gesetzt und haben angefangen, dieses Amazing Grace Lied zu spielen. Und das kennt ja jeder, also du musst ja nicht wirklich Christ sein, um dieses Lied dann auch zu kennen. Und dann habe ich einfach mitgesungen, habe nicht so viel dran gedacht. Und dann, irgendwann wurde ich von der rechten bis zum linken Seite komplett blind. Es war so hell, ich könnte nicht wirklich mich bewegen. Ich war dann einfach nur blind. Also es war so hell. Ich habe das auch noch danach nie erlebt. Und in dem Moment habe ich mich einfach gefragt, okay, was ist das? Und dann Stück für Stück habe ich ein bisschen mehr gesehen in dieser ganz helle, hämmerliche Ort, dass ein großes Tor vor mir war, also so eine große Tür, Entschuldigung. Und dann sind sie auseinander dann gegangen und ganz hinten stand dann jemand in einem dunkel lila so Mantel. Und ich habe davor nicht die Bibel gelesen, habe mich nicht mit der Bibel beschäftigt oder so. War einfach ein Hater, so allgemein. Und dann Stück für Stück ist er auch näher gekommen. Entschuldigung. Und ich habe ihm dann gesagt, ich möchte kein Spiel spielen. Ich will nicht mehr spielen. Wenn du mein Gott bist, dann brauche ich ein Zeichen. Und ich will zu dir auch gehören. Ich bin auch als Person eine sehr All-In-Person. Ich möchte diese halbe Sachen nicht machen. Und dann hat er halt seine Hand gezeigt, mit diesen Narben so. Und ich kann es nicht beschreiben. In dem Moment dachte ich mir, jetzt weiß ich, wer ich bin. Ich bin Christ. Es war nicht, jetzt muss ich noch mal 1000 Sachen machen, um in diese Familie reinzukommen oder diese Zugehörigkeit zu haben, sondern nein, ich gehöre zu ihm. Jetzt weiß ich, krass, jetzt habe ich so der richtige Reisepass. Jetzt kann ich fliegen. Ah. So war das Gefühl. Und dann habe ich ihm gesagt, okay, dann gebe ich dir alles. Dann gehört mein ganzes Leben dir. Und jetzt dann will ich nichts mehr zurückhalten. Und dann habe ich eine richtig warme Hand auf meinen Knien gespürt. Und Jesus hat diese Knie auf den Boden gedrückt und hat mich dann gesagt, du wirst in alle Ecken dieser Welt gehen, um meine Botschaft zu verkunden. Und dann war es vorbei.
3: Also Moment, du erzählst mir jetzt gerade, dass das Licht und dieser Mensch und so, das war nicht der Pastor, das waren nicht die Lichter in diesem Bunker, sondern du hast was erlebt, was nur du 1:1 erlebt hast. Ja. Und du sagst Jesus begegnen.
2: Ja, auf jeden
3: Fall. Das ist krass. Hast du das den anderen erzählt da?
2: Also ich habe meinen Mann dann erzählt.
3: Ja.
2: Und er war eine komplette Irre, glaube ich. Er hat gesagt, sie hat mich schon 2 Wochen lang so gesagt, dass es keinen Gott gibt, so nach dem Motto. Ja. Aber dann ist er auch schnell mitgekommen. Er hat auch gesagt, okay, krass, ich bin der nächste Woche auch schnell in die Bibel reingegangen, habe einen Mentor gesucht.
3: Ja, haben wir ein Taschentuch? Okay. Sie kriegen gleich eins.
2: Diese Wasserfall hier. Ja. Und ich habe dann da richtig schnell auch gemerkt, okay, das ist, Dankeschön, das ist dann nicht mehr, es ist nicht mehr, es, da war kein Druck mehr. Ich musste nichts mehr machen, um hier diese Beziehung zu verdienen. Es war einfach, ich gehöre dazu und zwar für immer. Egal, was ich jetzt mache oder nicht mache. Und das würde ich sagen, das hat mich... Ich habe ihn kennengelernt, als ich 17 Jahre alt war. Und ich würde sagen, mein Leben hat mit 17 wirklich begonnen, wirklich zu sagen, wer ich bin, wie ich sein darf, wie ich mein Wert war so kaputt, in dieser Umgebung aufzuwachsen. Und seitdem würde ich halt sagen, diese Beziehung zu Jesus ist für mich immer eine... Ich sehe Jesus viel klarer, als ich irgendwelche Menschen in meinem Leben sehe.
3: Ja. Aber im Grunde, wenn du sagst, ich wusste, ich bin Christ, ist ja schon verrückt irgendwie, ne? Wusstest du eigentlich genug über den christlichen Glauben? Nein. Hättest du dich da nicht erstmal informieren müssen?
2: Danach. Für mich habe ich das alles danach. Und ich glaube, das war auch meine Sehnsucht. Ich glaube, diese schlauen Worte haben mir gar nichts gebracht. Es war diese Begegnung mit einem lebendigen Gott. Davon konnte mich keiner jetzt wegbringen, weil das war für mich so real und ich habe es seitdem auch so oft erlebt. Ich erlebe ihn so real in meiner Küche oder wenn ich halt einfach einkaufen gehe. Und ich finde, danach habe ich auch diese Sehnsucht gehabt. Und danach habe ich, also es gibt auch jetzt Bibelstellen, denen ich nicht verstehe, aber nur weil ich das nicht verstehe, bedeutet ja nicht, dass es falsch ist. Deutet ja nur, dass ich das noch nicht verstehe. Und ich bin sehr überzeugt von meinem Gott. Und deswegen finde ich auch, egal welcher Schicksal reinkommen soll, habe ich halt einfach diese Zuversicht.
3: Ja. Bist du jetzt doch ein religiöser Mensch geworden?
2: Ich bin ein Beziehungsmensch geworden. Weil mein Gott ein beziehungsorientierter Gott ist. Und er hat Adam und Eva geschaffen für ihn. Ja. Und das inspiriert mich.
3: Ja. Apropos Beziehung, der Typ, der dich da mitgeschleppt hat in den Gottesdienst?
2: Ja, er ist jetzt mein Mann und der Papa von 2 Kindern.
3: Ja, aber jetzt stelle ich mir vor, du warst ein rebellisches Kind, ne? Vielleicht haben die ja
2: ein bisschen noch.
3: Vielleicht ein bisschen noch. Vielleicht haben ja deine Kinder ein bisschen was von dir geerbt. Was ist denn, wenn die irgendwann kommen und anfangen, deinen Glauben zu hinterfragen und zu sagen, ja, Mama, das ist irgendwie ganz komisch?
2: Ich würde den ermutigen. Ich glaube, dass meine Kinder dürfen ihren Weg mit Jesus finden. Ja. Ich glaube nicht. Also ich gebe nicht so viel vor. Ich gebe Kultur vor und Werte vor. Aber ich habe gesagt, sie kennen auch mein Zeugnis. Und ich habe auch gesagt, dann sind sie eifersüchtig, dass sie noch nicht Jesus gesehen haben. Also dann bete und sehne danach. Das ist deine Reise, da greife ich nicht ein. Und es steht ja in die Bibel auch geschrieben, hey, du darfst erziehen. Aber irgendwann, wenn die Kinder halt weggehen, werden sie wieder zurückkommen. Und darauf glaube ich. Ich glaube, dass die Samen, die wir gesät haben, der Multiplikation ist Gottes Job und nicht mein. Und das ist völlig in Ordnung für mich.
3: Was ist, wenn die Fragen haben, die du nicht beantworten kannst?
2: ChatGPT. Nee, also wir versuchen schon vieles gemeinsam zu entwickeln und vieles gemeinsam rauszufinden. Aber ich glaube, ehrlich, einfach mal ehrlich sein, dann darf ich auch sagen, ich weiß es nicht. Ja. Weil ich habe so viel, was ich nicht weiß. Ja. Das ist okay. Ja.
3: Vielen Dank, dass du uns mit hineingenommen hast in deine echt ein bisschen irre Geschichte, weil wer erlebt sowas schon? Und es ist ja letztlich eure eigene Entscheidung, jetzt zu sagen, das, was die Leute hier erzählt haben von Wundern und Glaube, der durchträgt und Jesus-Begegnungen, kann ich das eigentlich selber glauben? Kann ich damit was anfangen? Wenn du Fragen hast, melde dich gerne bei uns. Wir kommen gerne ins Gespräch mit dir. Ansonsten danke ich euch, dass ihr heute hier wart. Danke für eure Offenheit und alles Gute euch.
0: Danke für die Einladung.
3: Und wir sehen uns dann hoffentlich in der nächsten Ausgabe vom Talkwerk. Bis dahin, macht's gut. Ciao.
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0: Ich heiße Jürgen Würzinger, bin 39 Jahre alt, bin verheiratet, habe 3 Kinder und ich wohne hier in Wildenberg. Das ist in Bayern zwischen München und Nürnberg. Und Wildenberg hat ca. 1500 Einwohner.
1: Wildenberg. Hier wohnt und arbeitet Jürgen Würzinger. Über Umwege ist er zum Fernsehen gekommen. Seit 5 Jahren ist er selbstständig in den Medien tätig. Als Produzent, als Cutter und als Kameramann. Und neben dem Beruf?
0: Ja, was mache ich sonst in meinem Leben, wenn ich nicht filme? Ich mache natürlich, gut, ich bin seit 10 Jahren gläubig, bin natürlich auch sehr aktiv in der Gemeinde bei uns. Fordert natürlich auch oft Treffen, die ist 45 Kilometer weg. Und es ist ja nicht nur, dass man sonntags hinfährt zum Gottesdienst, sondern dass man auch Besprechungen hat, dass man auch andere Treffen hat. Ich bin auch im Lobpreisteam und mache Musik. Wir haben auch Hauskreis. Dann einmal in der Woche hier bei uns. Das ist natürlich jetzt auf der geistlichen Ebene, was mir natürlich schon sehr viel ausfüllt. Und dann ist natürlich Familie mit 3 Kindern, kostet sehr viel Zeit. Ich bin auch oft unterwegs und bin dann auch dankbar, wenn ich einfach hier mit den Kindern nur im Garten Fußball spielen kann, jetzt im Sommer, oder wenn wir einfach baden fahren können oder einfach nur für uns auch mal sein können und abschalten können und die Zeit genießen als Familie.
1: Jürgen Würzinger und seine Frau wachsen in der evangelischen Landeskirche auf. Doch eine wirkliche Rolle spielt der christliche Glaube für sie nicht. Eines Tages lädt ein Schwager das Paar in eine Freikirche ein.
0: Ich war am Anfang noch ein bisschen skeptisch und habe mich nicht so richtig hinziehen lassen, wusste nicht genau, was ist das. Aber gut, wir haben dann eines Tages den Schritt gemacht, sind dorthin und ich war überwältigt von der Musik, von der Liebe. Und nachdem ich auch viel unterwegs war früher in meinem Leben, natürlich auch heute noch, aber ich war so ein bisschen auch ein Workaholic-Typ und habe mich ziemlich in der Arbeit auch zu sehr verausgabt.

0: Und wir hatten dann auch schon einen Sohn. Und das war auch immer so eine Zeit, wo ich mich mit meinem Sohn auch beschäftigen habe können. Und ich habe den dann so auf dem Arm gehabt. Und der hat mir dann auch so seine Liebe gezeigt, hat mir über die Wange mit seiner Hand gestreichelt. Und diese Liebe Gottes, die ich da gespürt habe, die hat mich total bewegt, hat mich zu Tränen berührt. Und eines Tages kam dann auch ein Aufruf, ob wir dieses Leben mit Jesus nochmal neu machen möchten, ob wir da tiefer gehen möchten. Und dann haben wir eines Tages gesagt, wir wollen das machen, ja. Und seitdem sind wir über 10 Jahre jetzt eben bewusst gläubig und sind fasziniert darüber, ja, wie er einfach wirkt und wie wir Dinge erleben mit ihm. Das ist wirklich wunderbar.
1: Die Lehre, die Jürgen und Sandra Würzinger vorher in ihrem Leben gespürt haben und die auch Esoterik und positives Denken nicht ausfüllen konnten, füllt nun die lebendige Beziehung zu Jesus Christus. Als Christ in einem Medienberuf tätig, da ist der Schritt zu Bibel TV nicht weit.
0: Also ich finde es wunderbar, dass es einen Sender gibt wie Bibel TV, einfach als Plattform, wo Menschen sich informieren können, wo Menschen auch angesteckt werden können mit der Freude, mit der Heiligkeit und der Liebe Gottes. Da, wo ich mich natürlich mit den Begabungen einbringen kann, die Gott mir geschenkt hat, wo ich auch die Möglichkeit gehabt habe, mich auszubilden und Erfahrungen zu sammeln. Wenn ich die dafür einsetzen kann, um andere Leute zu erreichen, auf indirekte Art und Weise, dann ist das für mich genauso eine Unterstützung wie jemand, der indirekt beteiligt ist und das Ganze finanziell unterstützt.
1: Jürgen Würzinger unterstützt Bibel TV durch seine Arbeit. Ihm ist es ein Anliegen, seine Arbeit als Kameramann mit seinem Auftrag als Christ zu verbinden.
0: Das ist das Schöne an christlichen Sendern, dass die Zusammenarbeit einfach schön ist. Ich meine, klar, es ist immer eine Herausforderung, dass natürlich die Sender von Spenden leben, dass natürlich auch nicht immer das bezahlt werden kann, was man so aus dem säkularen Bereich kennt. Aber das ist für mich auch wichtig zu sagen, okay, es ist auch irgendwo mein Auftrag als Christ zu sagen, ich möchte auch was weitergeben. Mein Gebet ist auch, dass ich einfach gesegnet werde mit Aufträgen, mit Jobs. Nicht unbedingt jetzt aus christlichen Leuten, wo ja auch Spendengeldern passiert und wo auch arme Leute geben und wo man nicht jetzt ausnützen möchte, sondern auch von gut bezahlten Jobs im säkularen Bereich, damit man eben mehr Möglichkeiten hat, auch andere Dinge mehr zu unterstützen. Damit man auch mal sagt, ich kann mal ein Projekt komplett unterstützen, weil ich habe genügend finanzielle Möglichkeiten, ich habe genügend Ressourcen. Und dann kann ich mir auch so ein Projekt komplett machen.
1: Bibel TV ist darauf angewiesen, dass auch Profis wie Jürgen Würzinger die Arbeit mittragen, für wenig Geld. Schließlich finanziert sich der Sender vor allem aus Spenden der Zuschauer.
0: Durch das, dass ich weiß, dass auch andere Leute meine Arbeit unterstützen, ist es mir natürlich besonders wichtig, darauf zu achten, alles im Detail sauber und ordnungsgemäß abzurechnen. Nicht, dass ich das sonst nicht auch tun würde. Aber ich denke, es ist auch dem Spender und derjenige, der sein Geld gibt, das ja nicht jeder aus dem Überschuss gibt, sondern wirklich jemand auch Überzeugung gibt aus Glauben und das auch für manche wirklich ein großes Opfer ist, ist es mir auch wichtig, sorgfältig damit umzugehen und auch zu sagen, lieber rechne ich mal 2-3 Stunden weniger ab, bevor ich zu viel abrechne.
1: Für Bibel TV ist Jürgen Würzinger im gesamten süddeutschen Raum unterwegs. Für Nachrichtenbeiträge, Veranstaltungsmitschnitte und auch für Reportagen.
0: Ja, ich durfte auch mit Nina Hagen jetzt vor kurzem drehen für Bibel TV. War schön, sie auch mal kennenzulernen, mal ganz persönlich auch. Wir haben Interviews gemacht mit den Leuten, die auf die Lesung gekommen sind. Und es war sehr interessant, es waren unterschiedliche Meinungen. Die einen haben das super toll gefunden, dass sie einfach sich auch bekennt zum christlichen Glauben. Andere waren ein bisschen skeptisch und haben sich gedacht, naja, sie hat schon ziemlich viel durchgemacht, mal sehen, wie lange das jetzt hält. Und was mich sehr bewegt hat, auch was, glaube ich, die Nina Hagen auch immer wirbt, auch auf den Titel des Buches, wo sie sagt, sie hat vieles ausprobiert und ist oft verlassen worden oder enttäuscht worden. Und dann hat sie eines Tages mal gefragt, Jesus, wirst du mich auch verlassen wie die anderen? Und wo sie dann die Antwort von Jesus bekam, nee, ich werde dich nie verlassen, ich bin immer bei dir. Und das freut mich einfach zu hören, weil so habe ich auch Gott erlebt. Und das ist das Schöne, zu sehen, wenn es auch anderen so geht. Und Ich würde mir halt auch wünschen, dass sie das auch schafft, auch als Zeugnis vom Glauben für andere zu sagen, sie ist endlich angekommen am Ziel und sie braucht keine Suche mehr nach anderen mehr, sie hat das wirklich Wahre gefunden. Und das wünsche ich mir, dass sie das bewahrt, was sie in ihrem Herzen hat, und dass sie auch wächst im Glauben und dass sie hier auch für viele andere, auch aus der Szene natürlich, dass sie auch die Leute dort erreicht, die mit Jesus und mit dem Glauben noch nichts anfangen können, dass sie hier wirklich ein Zeugnis ist und sagen kann, es ist cool mit Jesus. Es gibt so viel mehr als das, was man vielleicht kennt oder oft so in die Ecke stellt mit Glauben, sondern er ist jung, dynamisch und frisch. Also ich empfehle klar BibelTV gerne weiter. Es ist ein wunderbares Medium, um eben sich zu informieren, um eben auch Zeugnisse zu hören, um eben auch Wunder Gottes zu erfahren, wo Gott einfach bei anderen Menschen auch gewirkt hat und wie sie daraus erzählen. Aber ich denke, es ist immer auch die Sache, das gebe ich auch weiter, wenn ich es empfehle, dass die Leute sich natürlich selbst prüfen sollen. Und ich meine, die Bibel fordert uns auch auf, wir sollen prüfen und sollen das Gute behalten. Und ich denke, das ist auch immer nach wie vor wichtig, wenn man Fernsehen schaut, egal ob es ein christlicher Sender ist, einfach auch zu schauen, dass es einfach das ist, was der Wahrheit entspricht.
1: Um einen Werbespot für BibelTV zu drehen, haben wir Jürgen Würzinger vor die Kamera gebeten. Für ihn eine ganz neue Erfahrung.
0: Es ist interessant, wenn man eigentlich hinter der Kamera steht und dann muss man vor der Kamera stehen, die Sonne blendet, dann hat man hier Leute vor sich stehen und man merkt dann auch so, was man eigentlich den Leuten so antut, wenn man ihnen Tipps gibt hinter der Kamera und sie hin und her scheucht. Es ist eine nette Erfahrung. Ich mache das zum ersten Mal vor der Kamera. Und es ist mal schön zu sehen, wie es anderen ergeht.
2: Weitersagen, spenden, falsch rum und ich kann's nicht.
0: Ich wünsche BibelTV, dass sie auch weiterhin gute Sendeformate produzieren, dass sie auch an der Zeit bleiben, dass jung und alt auch gerecht, das Programm gerecht wird. Aber dass sie nicht unbedingt mit dem Zeitgeist gehen, das ist mir ganz wichtig, dass sie auch wirklich an der Wahrheit der Bibel bleiben und dass sie natürlich biblische Themen behandeln oder eben auch gegenwärtig natürlich, wie Menschen zu Gott finden, auf unterschiedlichste Art und Weise, wie Menschen geheilt werden in der Seele oder am Körper und wie Menschen einfach Gott erleben aus ihrer persönlichen Art, wenn sowas einfach auch weiterhin gezeigt wird. Natürlich sind auch seine Formate wie Predigen wichtig, die also Gottesdienste, die gezeigt werden, wo Menschen auch biblische Wahrheiten gezeigt werden. Mir ist einfach dieses echte, lebendige Zeugnis wichtig, weniger diese Liturgie und die Tradition. Und das wünsche ich mir einfach, dass Leute ganz offen und ehrlich von sich erzählen und damit umgehen.

die Realisierung trifft einen, wer man ist, ja, dann schämt man sich natürlich. Weil wer will einen Menschen wie Rudolf Höss als Großvater?

0: Herzlich willkommen zu Hoffnungsmensch, dem Podcast mit Menschen, die mit dem Himmel im Herzen die Welt verändern. Heute bei mir zu Gast Kai-Uwe Höss. Er ist der Enkel eines der größten Massenmörder aller Zeiten. Sein Großvater war Rudolf Höss, Kommandant des Konzentrationslagers Auschwitz. Wie er mit diesem Namen lebt, mit der Last der Geschichte, mit Schuld und Verantwortung und welche Hoffnung ihn trägt, darüber reden wir heute. Kai, herzlich willkommen. Schön, dass du da bist.
1: Danke, dass ich da sein darf.
0: Kai, du kennst deinen Großvater ja nur von Erzählungen, nicht wahr? Du bist deutlich später geboren, nach seinem Tod.
1: Ja, das stimmt.
0: Was weißt du von ihm? Welches Bild hat sich von dir als Kind geboten?
1: Das ist, also ich muss dazu sagen, in unserer Familie wurde nicht so viel über das Erbe gesprochen. Ich weiß, im Nachhinein habe ich natürlich herausgefunden, dass mein Vater sich da sehr geschämt hat. Auch meine Mutter, die ganze Familie. Aber das erste Mal, als ich davon hörte, war im Schulunterricht. Ich glaube, das war so in der 6. oder 7. Klasse. Ich kann mich nicht mehr genau erinnern. Aber es ist ja Pflicht in Deutschland, diese Holocaust zu unterrichten. Mhm. Also das Dritte Reich wird in den Schulen ja unterrichtet. Und da habe ich den Namen gehört, den Höss. Natürlich auch die Tatsachen dazu, die da mitgeliefert wurden vom Lehrer. Und dann in dem Tag bin ich nach Hause und habe meine Mutter gefragt. Und du, hat das irgendwas mit uns zu tun, Mama? Und ja, und dann hat sie mir das dann erzählt, dass das dein Großvater
0: ist. Das ist ja eigentlich krass, dass du das nicht in der Familie schon mitbekommen hast als Kind, sondern im Schulunterricht, quasi zufällig, erfährst du, wer dein Opa ist.
1: Ja, das ist schon, natürlich war das ein Schock. Ich habe mich natürlich auch sehr geschämt. Man hat nachhinein, hätte ich es natürlich schon früher gehört. Also meine Kinder heute, wir haben 4 Kinder, die hören das. Wir haben das auch besprochen. Natürlich ist es auch eine Altersgrenze, meine Tochter. Ich denke, erst vor einem Jahr haben wir mit ihr das erste Mal wirklich genauer drüber gesprochen. Sie ist jetzt 10. Aber ja, fand ich auch irgendwie ein bisschen krass, dass man nicht offen darüber geredet hat. Ja.
0: Lass uns das nochmal kurz rekapitulieren. Dein Großvater Rudolf Höss war der Manager des Massenmordes in Auschwitz. Kann man so sagen, Kommandant des Lagers.
1: Ja, er wurde, also ich weiß auch nicht, ich habe ihn nicht gekannt persönlich, aber aus seinen Memoiren, da gibt es ja dieses Buch, Der Kommandant von Auschwitz.
0: Und Tagebuchaufzeichnungen.
1: Genau, das hat er geschrieben. Ich habe die Originalschriften in Auschwitz gesehen. Der Museumskurator hat mir die vorgesetzt, mit Samthandschuhen ausgepackt und mir diese Seiten, A4-Seiten, so einen Stapel gezeigt. Und das Buch habe ich gelesen, nachher. Ja, aber ich meine, das war schon, wie ich vorher sagte, da war viel Scham in meiner Familie, große Scham. Und deshalb hat man darüber nicht gesprochen.
0: Dein Papa, dein Vater, Hans-Jürgen, ist das zweitjüngste Kind von Rudolf Höss. Ne? Also 5 Kinder hatte das Ehepaar.
1: Ja, richtig. Höss. Ja, korrekt, Hans-Jürgen
0: Höss. Hans-Jürgen ist das zweitjüngste. Er ist aufgewachsen in dieser Villa direkt neben Auschwitz, neben dem Lager. Das ist ja so krass, man kann sich das kaum vorstellen, wie das war. Da ist das große Vernichtungslager, dann gibt es eine Mauer, im Grunde nicht viel mehr als ein Gartenzaun, eine Mauer. Ja. Und daneben steht die Dienstvilla des Kommandanten. Und da lebt die Familie ein relativ glückliches, idyllisches, normales, in Anführungszeichen, Familienleben.
1: Richtig.
0: Ja. Und der Großvater war einer, du hast es mal irgendwo gesagt, geschrieben, der so zwei Wesen hatte.
1: Ja, also es ist jedenfalls, ich bin kein Psychologe, aber ich kam mal zu dieser Schlussfolgerung, wie kann man sowas trennen? Und mein Vater, also seine Feststellung war, dass der Papa, also sein Papa, der Rudolf Höss, ein ganz normaler, netter Papa war, der viel mit den Kindern gemacht hat, der liebenswert war und den sie alle sehr mochten. Und dass sie eigentlich nichts wussten von dem, was auf der anderen Seite der Mauer passierte. Mhm. Dass da jeden Tag Tausende und Tausende und Tausende von Menschen industriell vernichtet wurden.
0: Dein Großvater hat es organisiert, diese brutale Akribie auch. Auschwitz war ja, du hast es selber gesagt, so industrieller Massenmord.
1: Ja.
0: Das war durchgeplant bis ins Detail. Die Deportierten kamen an und da gab es eine Rampe.
1: Ja.
0: Und dann wurde unterschieden zwischen links und rechts.
1: Genau, richtig. Ja. Also das kann man sich, also hauptsächlich jüdische Menschen aus ganz Europa kamen in Viehwaggons an, zusammengepfercht, dann sind viele schon, waren schon tot. Als die haben es nicht überlebt, den Transport. Und dann hat man die entladen. Das ist wie Fleisch, das ist schrecklich, wenn man sich das überlegt, da kommen mir die Tränen. Und dann hat man entschieden, links, rechts. Und rechts waren die Arbeitsfähigen und links waren schwangere Frauen, kleine Kinder. Und die Greisen, also die Alten, die nicht arbeiten, nicht mehr konnten. Und auch wie man denen dann gesagt hat, keine Angst, wir kümmern uns um euch. Ihr kriegt jetzt eine warme Suppe oder was zu essen und eine Dusche oder wie auch immer. Wir werden, ja, es ist okay, euer Leiden ist mehr oder weniger vorbei. Ja. Und das war alles Lüge, weil ein paar Stunden später waren diese Menschen Rauch, wurden die vergast und verbrannt. Da habe ich Albträume, ich mir überlegt, dass man da steht als Mensch und das umsetzt. Und die, auch die Männer, die das, die Offiziere und die Menschen, die das umgesetzt haben, die dann da standen, von Ideologien verändert im Herzen und sich dann über eine Rasse stellen oder über einen Menschen stellen, über jemanden stellen, sagen, der muss weg, ich habe das Recht, den zu vernichten, weil er nicht so ist wie ich, nicht dieselbe Hautfarbe hat, nicht dieselbe Rasse ist, nicht dieselbe Religion hat. Wo fängt man an, wo hört es auf? Und das sieht man, das krasse Beispiel, was passiert, wenn Ideologien zu Taten werden.
0: Es ist so, es lässt sich ja gar nicht in Worte fassen. Und wir sind jetzt im Grunde auch schon an so einem Punkt, wo man dem, was da geschehen ist, das gar nicht entsprechen kann durch irgendwelche Begriffe und Formulierungen, weil das einfach unbegreifbar ist, unfassbar unbegreiflich ist. Auch der Sprache gehen buchstäblich die Worte aus, um das zu verstehen. Dein Großvater war derjenige, der diese Menschenverachtung eben in Prozesse, in Abläufe gefasst hat.
1: Genau, richtig. Ja.
0: Wie er das verarbeitet haben mag, was, das bleibt alles spekulativ, wahrscheinlich ein Stück weit auch für dich, wie ein Mensch so menschenunwürdig handeln kann, menschenverachtend handeln kann. So, jetzt ist aber dieser Mann dein Großvater. Dann hast du doch eben diese unmittelbare familiäre Nähe. Das macht was mit einem, mit dir, mit deinem Selbstverständnis. Wie ging es dir, als du davon erfahren hast? Du hast das vorher gesagt, in der Schule.
1: Das ist das Erste, was man da fühlt, wenn man das, also die Realisierung trifft einen, wer man ist, ja, dann schämt man sich natürlich. Weil wer will einen Menschen wie Rudolf Höss als Großvater? Man sucht sich nicht raus, aber wer will das? Ich habe mich sehr geschämt und ich wollte nicht, dass das irgendjemand rausfindet in dem Alter, also in der 6., 7. Klasse. Da ist man sehr vorsichtig, dass man da nicht irgendwie...
0: Klar. Ja, Und das war dann auch so, ne?
1: Ja.
0: Es blieb so zunächst mal in der Familie. Deine Großmutter hast du kennengelernt?
1: Die haben wir
0: Hedwig.
1: Als...
0: Die ist erst 1989 verstorben in Virginia, USA,
1: ja, Washington,
0: Arlington.
1: Ja, richtig, ja.
0: Ist sie bestattet. Mit ihr hattest du persönliche Begegnungen. Was hat sie erzählt?
1: Also die Oma Hedwig haben wir öfters, also Sommerferien waren wir mal bei ihr. Sie hat uns regelmäßig besucht. Die war ja in Botnang hat sie gewohnt.
0: Stuttgart-Botnang.
1: Ja, genau. Ja. Und ja, sie war eine sehr disziplinierte Frau. Hat auch nicht über die Zeit gesprochen. Hat aber doch, ich würde sagen, so was man, also ich kann mich nicht an so viel erinnern, muss ich ehrlich, war ja auch noch ein junger Kerl, aber sie hat wirklich das nicht als so negativ dargestellt. Es war einfach nicht alles so schlecht, was damals passiert ist.
0: War so ihre Haltung.
1: Ja, es ist halt, klar, das sieht man vielen. Also viele nette Großväter haben ihren Kindern erzählt, der Hitler war gar nicht so schlimm. Und er hat uns wieder great gemacht, ja. Hat euch schon wieder aus dem Schlamm gezogen, hat uns wieder den Selbststolz, den Nationalstolz zurückgegeben. Wir waren wieder jemand. Ich meine, der Mensch ist ja so gepolt oft, ne? Und das ist halt, denke ich, die Hedwig war in der Richtung, ja, es war halt ihre Geschichte und ihnen ging's gut. Sie waren angesehen und ja.
0: Und sie muss natürlich viel mehr gewusst haben als die Kinder. Das ist klar, ihr sind Dinge nicht verborgen geblieben, zumindest nicht völlig.
1: Ich denke, da war schon einiges noch, was sie auch mit uns nicht besprochen hat, weil sie wusste, die Zeiten hatten sich geändert. Und dann ging es ja auch um mehr, die Familie zu schützen und einfach praktisch täglich zu leben.
0: Und dann blieben Dinge einfach auch ein Stück weit und ausgesprochen.
1: Genau, ja, richtig.
0: Du bist in Walheim bei Ludwigsburg aufgewachsen, aber dann nach Großbritannien gegangen und in die weite Welt. Darüber reden wir gleich noch. Man merkt das auch, du hast einen schwäbischen Slang, aber auch einen deutlich amerikanisch-englischen, der sich da hineingemischt hat. Man kann, glaube ich, auf deine Geschichte schon sagen, dass du aus der gewissen Enge in Deutschland zu leben, dass du erstmal das Weite gesucht hast, sage ich mal so buchstäblich. Um das schnell zu machen, genau, du hast Hotelmanagement.
1: Hotel-Tourismus studiert und dann los in die Welt. Hongkong, Singapur, Thailand, Indonesien, China.
0: Du warst so in Edeladressen unterwegs, das kann man schon sagen, was die Hotels angeht. Und hast auch ganz gut verdient und ganz gut gelebt.
1: Ja, also ich war selbstverliebt. Ich war ein junger Kerl. Es war halt so mein... Ich sage ja, diese ganze Geschichte mit wer ich war, das ist irgendwie so ein bisschen in den Hintergrund gerutscht, weil dann ist ja Leben. Man will leben, man will was erreichen, man will was tun. Und dann war ich halt in dieser Fünf-Sterne-Hotel-Umfeld, in diesem Umfeld drin. Und da geht es halt um diese ganzen weltlichen Güter, um das Sein, das, was man darstellt, was man ist. Ja. Und das natürlich, das macht schon süchtig irgendwie. Und ich war sehr zielorientiert. Also der Zweck heiligt die Mittel, also mein Management-Credo. Unterm Strich, es muss die Profit-Line muss stimmen, der Gross Operating Profit muss stimmen und wer da damit, und wenn einmal nicht reinpasst, dann passt er halt nicht rein. Ne? Da müssen wir mal gucken, dass das, und das war, so hab ich gelebt.
0: Dann gab es eine Zäsur, du bist krank geworden, kamst ins Krankenhaus, musstet operiert werden an eine Mandeloperation.
1: Ja, man hat festgestellt, dass die Mandeln eigentlich nicht mehr, die sollten raus und dass das mein ganzes System praktisch vergiftet.
0: Bei jedem Zweiten so eigentlich.
1: Ja, genau. Und dann hat man die halt entfernt und ich hatte Blutungen nach der Operation und die waren so stark, ich habe das gar nicht mitgekriegt, ich habe bloß Blut geschluckt. Also viel. Zu dem Punkt, wo es mir schwummerig wurde. Also ich bin fast bewusstlos geworden aus Blutarmut und habe dann den Notarzt angerufen und dann war ich da auf der Intensivstation. Und dann habe ich nach was zu lesen gesucht, was zum Lesen gesucht in dem Zimmer. Ich hatte meine Bücher und Magazine alle schon durch und dann habe ich diese Bibel gefunden. Eine Gideon-Bibel.
0: Die lag im Nachttisch, ne?
1: Die war im Krankenhaus.
0: Ja, in Hotels gibt es diese Gideon-Bibeln.
1: Genau, es ist, ja, die sind oft. Also ich weiß noch heute, ich habe die Schublade aufgezogen und dann habe ich gesagt, nee, so einen Schwachsinn liest du nicht. Und dann habe ich mir gesagt, weißt du was, lese es doch einfach. Das war so meine Überlegung. Dann kann ich welches Mal sagen, du hast es gelesen. Und dann habe ich den Psalm 51 entdeckt, wo der König David von Gott die Vergebung sucht, nachdem er eine Frau, also sich genommen hatte, die hat er gesehen beim Baden, hat er verlangt, hat mit ihr geschlafen und sie ist schwanger geworden, aber sie hatte einen Ehemann. Ein Offizier oder ein Soldat im König David seiner Armee.
0: Und dann, wir kürzen die Geschichte ein bisschen ab. Er hat ihn dann in die erste Reihe gestellt, quasi umbringen lassen. Hat dafür gesorgt, dass er stirbt?
1: Er hat den Generälen gesagt, lasst ihn stehen, wenn die Schlacht tobt, zieht euch zurück, dass er stirbt, umkommt. Dass er fällt.
0: Hat also, ich sag mal so, er hat Ehebruch begangen und einen Mord inszeniert. Den liest du jetzt im Krankenhaus?
1: Den lese ich im Krankenhaus.
0: Und was macht das mit dir?
1: Also ich habe mir einfach, das hat mit mir was angestoßen, weil ich habe einfach gesehen, wie ich lebe, mein Leben, wie ich manage, was ich einfach nicht gnadenlos, aber ich musste Ziel erreichen. Und da waren die Mittel einfach am Ende vom Tag. Natürlich, jetzt da bringt man niemand um oder irgendwas, aber manchmal schon nicht gerecht, nicht fair und hart an den Menschen. Und meine Einstellung gegenüber anderen, wie wenig mir die eigentlich wert waren. Das waren einfach Menschen, die gearbeitet haben oder die was erreichen mussten. Und wenn sie es nicht erreicht haben, dann gab es da einen kurzen Prozess. Mein ganzes Leben, dieses Yuppie-Dasein, das kam mir auf einmal so richtig billig vor und schlecht. Das hat mich richtig überführt, als ich das gelesen habe.
0: So. Kai, jetzt reden wir. Wir haben über deinen Großvater gesprochen. Einer der größten Massenmörder der Geschichte. Dann erzählst du von deinem Leben und davon, dass du ein bisschen ein Playboy warst und so und kein guter Kerl, sagst du. Und du liest von König David in der Bibel, der auch Schuld auf sich geladen hat. Aber die Kategorien sind ja völlig andere. Also, dass dein Großvater ein Sünder ist, wenn man mal so diesen Begriff nehmen will, so aus der christlichen Tradition, das ist allen offensichtlich. dass du einer bist, da wird man sagen, ja okay, cool, ja, das sind jetzt viele. Und der König David ist so eine historische Gestalt. Okay, aber was du jetzt beschreibst, ist ja irgendwie, das verbindet alle miteinander.
1: Also das Verständnis für mich, also das Wort Sünde, wenn man jetzt mal das Wort einfach mal aufgreifen, das Wort, das griechische Wort hier ist Hamateo. Und das bedeutet das Ziel verfehlen. So im Altgriechischen war so, die Bogenschützen, wenn die geübt haben, um das Ziel zu treffen, stand da ein Zielwächter. Und wenn man, da gab es nur eins, ein Bullseye. Das heißt, es ist die Mitte vom Ziel. Entweder du triffst oder nicht. Und wenn das nicht getroffen hat, hat er geschrien, Hamateo, Ziel verfehlt. Das heißt, ich verfehle das Ziel mit Gott, egal was das ist.
0: Das Ziel deines Lebens.
1: Genau.
0: Das Ziel des Menschseins.
1: Des moralischen Standards, den Gott hat.

0: Exploration Gott. Und irgendwie kam in diesem Buch Exploration Gott das Thema auf Jesus und dass Jesus der Sohn Gottes ist und übernatürlich ist. Und das war mir bis zu dem Zeitpunkt nicht wirklich bewusst. Also rational zum Thema in die Hände.
1: Habe ich schon öfter gehört
0: hier, ja, in der Sendung. Fast schon eine übernatürliche Reaktion. Ich kriege gerade eine Gänsehaut, wenn ich daran denke, an diesem, was abgeht. Ja? Ich habe nur Rotz Gottes.
1: Und das geht nicht.
0: Nee, das geht. Ich habe mich ja vor Jesus kennengelernt. Ich glaube, sie da stimmt. 3, 4 Impulssituationen, wo ich überhaupt, also sehr, sehr erfüllend, sehr, sehr schön, sehr lustvoll, sehr konstant. Das ist nicht immer dieses, man braucht irgendwie mehr und noch intensivere Sachen und noch verrücktere Sachen. Das ist einfach wunderschön und erfüllend, ja. Das kann ich nur so bestätigen, ja. Gott sei Dank.
1: Du hast einen krassen Weg. Es ist auch irgendwie ein super wichtiges, spannendes Thema. Ich könnte noch ein bisschen länger mit dir reden, aber ich glaube, jetzt widmen wir uns mal den anderen beiden Geschichten. Vielen, vielen Dank.
0: Sehr gerne, ja.
1: Sarah, so, ganz anderes Thema, aber glaube ich auch eins, was unsere Gesellschaft wirklich sehr bewegt. Mobbing, das ist ein riesiges Problem, gerade auch bei Kindern und Jugendlichen zunehmend. Vielleicht eins der größten, was wir in unserer Gesellschaft haben. Und das ist gar nicht so neu, weil du kennst das auch schon aus deinen Schülerinnenzeiten. Vor über 20 Jahren hast du schon erlebt, was Mobbing mit einem Menschen machen kann. Wenn du dich so an deine Schulzeiten erinnerst, an welche krassen Situationen erinnerst du dich da?
2: Also es verging kein Tag, weil es über mehrere Jahre ging. Seit der Grundschule bis meiner ganzen Oberschulzeit ging das Mobbing. Verging kein Tag, wo ich nicht heulend nach Hause gekommen bin. Ich wollte nicht mehr in die Schule gehen. Und das Schlimme am Mobbing ist halt auch, dass du irgendwann das glaubst, was über dich ausgesprochen wird. Und demzufolge habe ich mich halt dann auch gefragt, was mein Leben dann für einen Sinn halt hat.
1: Weißt du noch, das wahrscheinlich tut das weh, sich daran zu erinnern, aber gibt es Situationen, die du uns erzählen kannst, wo du weißt, was da genau passiert ist und wie dieses Mobbing aussah?
2: Also die haben eigentlich, waren sehr kreativ, die haben alles zum Anlass genommen, sich drum lustig zu machen, sei es mein Nachname oder dass ich halt gläubig bin oder dass ich halt, weil ich aus einer Großfamilie komme, habe ich ja auch die Klamotten von meinen Geschwistern getragen, was ja normal eigentlich ist. Aber damals gab es halt schon einige, denen es, sag ich mal, besser ging und die fanden das halt einfach nicht schön und haben halt das zum Anlass genommen. Und gerade das halt auch mit dem Glauben, das konnten sie halt nicht verstehen. Wir haben halt vieles als Familie ja nicht mitgemacht oder anders gemacht, was ich jetzt aber nicht schlimm empfand. Und ja, die haben dann halt angefangen, Sachen kaputt zu machen von mir, haben halt ständig irgendeinen blöden Kommentar gesagt über mein Aussehen oder so. Also ich wurde immer als die Hässliche bezeichnet und ja, es wurde sich halt auch immer lustig gemacht über alles, wenn du mal irgendwie dich versprochen hast oder ich habe bloß gegähnt und wenn ich gehen, dann habe ich immer Tränen in den Augen. Dann hieß es gleich, die heult wieder und halt nur solche Sachen.
1: Krass. Von welchem Alter reden wir da, wo das passiert ist oder wo es besonders
2: intensiv war? Also hauptsächlich war es in der Oberschule. So ab der 5. Klasse fing das an, immer schlimmer zu werden. Ja.
1: Konntest du dir denn selbst irgendwie erklären, warum du ausgerechnet da zur Zielscheibe für andere geworden bist?
2: Eigentlich nicht. Ich habe vor allem, ich war immer ein sehr verlässlicher Mensch. Also auf mich konnte man sich wirklich verlassen. Ich war immer treu. Ich war immer lieb zu allem. Ich habe mich ja auch dementsprechend dann auch angepasst. Ich war immer gut in der Schule. Ich habe mich halt dann da versucht hinein zu vertiefen und habe das dann halt vielleicht auf den Glauben geschoben.
1: Also dass das, weil
2: das damit zusammenhängt.
1: Jetzt gibt es ja verschiedene Arten, damit umzugehen. Das eine könnte, dass man denkt, die anderen sind halt bescheuert. Ich bin schon richtig. Die sind halt blöd und man entwickelt so eine Wut auf die anderen. Oder man denkt, vielleicht bin ich wirklich bescheuert. Was hast du gedacht?
2: Das Zweite. Ja, ich habe wirklich an mir gezweifelt und ich konnte auch kein Kompliment mehr annehmen, auch von meinen Eltern, wenn die Eltern gesagt haben, halt, du bist schön und du siehst gut aus oder so, sei es, wenn es dann zur Konfirmation kam oder so. Das konnte ich einfach nicht glauben und ist einfach abgeprallt.
1: Konntest du mit irgendjemandem darüber reden?
2: Das hat niemand verstanden, weil ich habe ja auch keine Freunde gehabt. Die Lehrer haben es auch mitbekommen. Es war ja offensichtlich. aber sie konnten auch nichts unternehmen. Ich habe auch versucht, die Schule zu wechseln.

0: selbstständig sein.
1: Aber das ging nicht?
0: Nee, das hat erst in der 9. Klasse haben wir es dann irgendwann durchboxen können.
1: Gab es mal Momente, wo du so die Kraft und den Mut entwickelt hast, dich auch mal zu wehren und dem mal was entgegenzusetzen?
0: Also anfänglich schon. Ich war ja auch oft bewusst auf der Schule, wo mein Bruder war, um dann halt zu sagen, ich kann schnell mal zu ihm rennen. Aber das war oft gar nicht möglich. Ich habe mich dann halt eher versteckt oder ich habe mich wirklich nicht getraut, irgendwas zu äußern. Man tut halt dann wirklich im wahrsten Sinne des Wortes alles hinunterschlucken, die Zähne zusammenbeißen. Früher war es ja so, man durfte nicht zu Hause bleiben, musste halt weitermachen, komm, na, es wird schon, irgendwann hört es auf, Klügere gibt nach und sowas halt.
1: Ja. Das heißt, du hast schon manchmal mit Lehrern oder mit deinen Eltern schon auch drüber gesprochen?
0: Ja, die wussten es ja, weil ich ja jeden Tag heulend nach Hause kam. Ja.
1: Aber gab es da irgendeine Chance, dass die Eltern irgendwas verbessern konnten? Oder wie war das? Wie hast du das zu Hause erlebt?
0: Also, wir haben auch mit den Lehrern gesprochen, aber die waren irgendwie machtlos. Und das hat sich so in mir in einer richtigen Hilflosigkeit halt auch ausgewirkt.
1: Wenn man so ständig gedemütigt wird, das selber irgendwann glaubt, dann macht das was mit einem selbst, mit der Psyche, mit dem Körper, mit dem Bild von sich selbst. Was waren denn bei dir so die Auswirkungen?
0: Ja, also ich kenne es gar nicht ohne Schmerzen. Mein Körper, der hat immer mit Schmerzen reagiert. Ich hatte ganz oft Luftnot gehabt. Wenn wir zum Beispiel Sonntagsausflüge gemacht haben, dann konnte ich nicht mithalten. Ich habe dann irgendwann keine Luft mehr bekommen. Ich musste absteigen vom Fahrrad und ja, habe dann wie so eine, jetzt würde ich sagen, es wäre so eine Panikattacke gewesen. Immer so, man hat auch gedacht, ich habe Asthma und wir sind auch zu Ärzten gegangen, aber die haben halt auch sich nicht zu helfen gewusst. Also dann wurde das halt schnell auch hingestellt als Simulant, was halt auch immer blöd ist.
1: Wenn man sich eh schon bescheuert
0: dann fühlt.
1: Dann
0: wird man erst recht nicht ernst genommen und ich hatte halt auch Schlafstörungen schon von klein auf. Ich habe immer gemerkt, dass mir der Druck, egal wo ich hingekommen bin, nicht gut getan hat. Und ich habe immer gefühlt nie das Richtige für mich entdeckt, sei es beim Sport oder so. Ja, und es ist halt auch schlimm, wenn du niemanden hast, wo du dich mal sozusagen ausholen kannst.

0: gegangen. Ich dachte, ich wäre da raus. War jetzt, Cora, ich schäme mich mit dir in den Raum. Das kannst du auch sein lassen. Das braucht. Es gab viele dieser Momente. Und jetzt saß ich selbst, hofft, du hast ja einen Top-Mann an der Seite. Es wird ja keiner glauben.
1: Wie bist du dann, wie sahen die Tage danach, diese erste Zeit nach der Trennung?
0: Tour sein, all das ist ja weggebrochen. Nicht mehr aufstehen, war auch zu feige anzurufen, zu sagen, rechts diese Mauer gesehen habe und dachte, setz dem ganzen Ende. Der Schmerz ist einfach so groß. Ich kann nicht mehr. Besonders nachdem er nur 4 Wochen später mit der nächsten Frau auf Instagram Bild gepostet hat und sie hatte diesen Verlobungsring dann an, nach 4 Wochen. Und da war für mich, ich habe ihn gehasst und ich kannte Hass in meinem Leben nicht. Ich hatte Gedanken in mir, die ich nicht kannte. Ich hatte Schimpfwörter in mir. Ich wollte, dass Gott ihn zerstört. Sowas kam in mir auf. Ich war so zerbrochen und ich habe das alles nicht verstehen können. Und ich wusste nicht, wohin mit dem Schmerz, weil die Scham größer war als dieses, Jesus, jetzt komme ich halt zu dir. Ich dachte, ich wusste doch vorher schon alles. Ich habe ja falsche Entscheidungen getroffen. Ja, und dann steht man da und sieht die Mauer als einzigen Ausweg.
1: Gedanken, die, glaube ich, jeder auch nachvollziehen kann von der Geschichte her, was du da durchgemacht hast. Wir reden gleich noch ein bisschen weiter, wie es dann weitergegangen ist bei dir. Vielen Dank, dass du da bist und ja auch diese Offenheit hast, über diese Geschichte zu erzählen. Vielen Dank. Gerne. Dass Menschen andere Menschen verletzen, das ist nur wahrlich nichts Neues. Das ist keine Erfindung des 21. Jahrhunderts. Auch in der Bibel werden uns solche Geschichten erzählt. Eine davon lernen wir jetzt gleich kennen. Und danach wird uns Miham Kim Rauchholz einige Impulse geben, wie wir in solchen Situationen trotzdem ganz neu Hoffnung schöpfen können.
2: Sie glauben nicht, was mir gerade passiert ist. Ich bin selbst noch völlig überwältigt. Ich glaube, von heute an wird sich mein Leben so richtig verändern. Und das nur, weil ich diesem Jesus begegnet bin. Es war so. Ich ging heute Mittag, wie jeden Tag, in brütender Hitze zum Brunnen, um Wasser zu schöpfen. Ich weiß, es ist dumm, das zur heißesten Tageszeit zu tun. Es ist viel zu beschwerlich. Die anderen Frauen treffen sich immer in der Abenddämmerung und gehen gemeinsam zum Brunnen. Ich war früher auch mal Teil dieser Frauengruppe. Es war immer sehr schön, der Austausch mit anderen Frauen hat mir gut getan. Aber seit einigen Jahren geht das nicht mehr. Wissen Sie, bei mir im Leben ist nicht alles glatt gelaufen. Ich hatte mehrere Männer, aber aus den verschiedensten Gründen nie lang. Und nun machen so manche Gerüchte die Runde. Naja, das ist auf jeden Fall der Grund, warum ich lieber mittags allein zum Brunnen gehe. Heute saß dort ein Mann. Erst bin ich etwas langsamer gelaufen, es war mir unangenehm. Doch dann bat mich dieser Mann, ihm Wasser zu geben. Ich war ziemlich erstaunt, aber ich gab ihm zu trinken. Wir kamen ein wenig ins Gespräch. Plötzlich sprachen wir über meinen Mann. Naja, noch sind wir nicht verheiratet. Das Spannende war, dass er das wusste. Erst hatte ich Angst, dass er nun anfängt, mich zu verurteilen. Aber das tat er nicht. Wir redeten ganz offen darüber, dass ich nicht so einen perfekten Lebenslauf vorweisen kann. Aber anstatt sich von mir zurückzuziehen, zeigte er Mitgefühl. Es war, als legte er seine Finger in meine Wunden, aber es tat nicht weh. Im Gegenteil, es war eher heilsam. Es fühlte sich an, als würde in mir etwas zur Ruhe kommen. Ich bin so überwältigt, dass es bei ihm so leicht war, über mich und mein Leben zu reden. Einfach, weil ich keine Spur von Verurteilung spürte. Ich könnte übersprudeln vor Dankbarkeit. Ich habe einfach noch nie so jemanden kennengelernt. Und jetzt wünsche ich mir, dass jeder diesen Jesus kennenlernt und erfährt, was ich erfahren habe. Auch Sie. Denn ich bin mir ganz sicher, Jesus wird auch über Sie nicht urteilen. Und es wird heilsam für Sie sein, wenn Sie sich ihm anvertrauen.
3: "1938, mitten in der weltweiten Wirtschaftskrise, beginnen Wissenschaftler eine Studie, die zu den weltweit längsten Studien zu Erwachsenen entwickelt.

0: Entwicklungen gehört. Und zwar geht es in dieser Studie um die Frage, was trägt zu einem glücklichen und gesunden Leben bei? Welche Elemente sind entscheidend für einen Menschen, um glücklich zu leben und gesund alt zu werden? Dafür haben die Wissenschaftler 268 Studierende von der renommierten Harvard-Universität als Teilnehmer befragt, unter anderem auch den späteren Präsidenten John F. Kennedy, der ein bisschen zu früh gestorben ist. Heute hat die Studie über 1300 Teilnehmende aus allen gesellschaftlichen Schichten, und Wissenschaftler haben diese Personen durch Höhen und Tiefen, Erfolge und Versagen in ihren Berufen und in ihren Ehen begleitet und auch analysiert. Und die Ergebnisse dieser Studie haben für beide Forscher wie Teilnehmer ziemlich verblüffende Erkenntnisse gebracht. Mehr als Geld, Ruhm, sozialer Status, Bildung, IQ und sogar mehr als die Gene spielen enge Beziehungen im Leben eines Menschen eine entscheidende und tragende Rolle für ein glückliches und gesundes Leben. Und so sagt Robert Waldinger, Leiter der Studie und Professor für Psychiatrie an der Harvard Medical School, Zitat, die überraschende Erkenntnis ist, dass unsere Beziehungen und wie glücklich wir in unseren Beziehungen sind, einen starken Einfluss auf unsere Gesundheit haben. Menschen, die in guten Beziehungen leben, lebten länger und waren glücklicher, und die Einzelgänger starben oft früher. Und so kommt er zum Schluss, Zitat, Einsamkeit ist tödlich, mindestens so tödlich wie Rauchen oder Alkoholismus. Und mit anderen Worten, die Qualität der Beziehungen in unserem Leben ist gleichzusetzen mit der Qualität unseres Lebens selber. Und Einsamkeit, seelische Zerbrochenheit, die Sehnsucht nach Gemeinschaft sind nicht irgendwelche Nebenflüsse in unserem Leben, sondern der Hauptstrom, wo das Leben sich abspielt. Und von diesem Hintergrund her möchte ich die biblische Geschichte, die wir gerade gehört haben, noch einmal beleuchten. Dass die Frau in der Geschichte zur heißesten Tageszeit, und wir reden hier nicht von Norwegen, sondern von Israel im Nahen Osten, alleine zum Wasserschöpfen an den Brunnen kommt, ist kein Zufall und auch keine fehlgeleitete Tagesplanung. Nicht in einer Kultur, wo alles sich in Gemeinschaft abspielt, besonders für Frauen. Und es gibt einen Grund, weshalb diese Frau ganz bewusst die Einsamkeit wählt. Und wir haben ja gehört, was die Wissenschaft zur Einsamkeit sagt. Sie kommt also zum Brunnen, um Wasser zu schöpfen, und begegnet dort Jesus, der am Brunnen sitzt und sich ausruht. Und überraschend für sie spricht Jesus sie an, und beide kommen ins Gespräch. Sie reden über den Glauben, über die eigenen religiösen Traditionen und deren Bedeutungen. Und es sind keine unwichtigen Themen. Aber manchmal fungieren solche Themen auch ein Stück weit als eine Schutzmauer, die man um sich gebaut hat, um die Themen zu vermeiden, wo es eben wirklich wehtut. Und dann kommt der Punkt in der Geschichte, wo Jesus diese Schutzmauer ein Stück weit durchbricht und den Finger auf den wunden Punkt legt. Und er spricht zu ihr, geh und ruf deinen Mann und bring ihn her. Und die Frau sagt, ich habe keinen Mann. Und Jesus sagt, es stimmt, wenn du sagst, du hast keinen Mann. Denn 5 Männer hast du gehabt und der, mit dem du jetzt zusammen bist, ist auch nicht dein Mann. Da hast du die Wahrheit gesagt. Und was Jesus hier macht, ist, dass er ganz bewusst in eine Beziehung zu dieser Frau hineintritt, deren Lebensweg gespickt ist von kaputten Beziehungen, die wiederum etwas aussagen über die Qualität ihres Lebens. Die Einsamkeit, die so deutlich sichtbar wird, nicht nur in der Handlung, dass sie alleine in dieser Kultur zum Wasserschöpfen, zum Brunnen kommt, sondern auch gleichzeitig in der Tatsache, dass sie 5 Männer hatte, dass 5 Männer für gescheiterte Beziehungen in ihrer Vergangenheit stehen. Und es ist ja oft so, da wo unsere größte Sehnsucht liegt, da liegt auch oft unsere größte Verletzlichkeit. Und nicht selten wird aus dieser Sehnsucht eben auch eine Sucht, die zerstörerisch für unser Leben werden kann. Und Jesus setzt an dieser Sehnsucht an und tritt in eine Beziehung zu dieser Frau ein, gegen alle Erwartungen, Gewohnheiten aus seinem Umfeld, wie so oft übrigens. Und er bringt eine Qualität in diese Beziehung hinein, die ganz anders ist, als was sie bisher gewohnt war. Sonst würde sie nicht so reagieren. Die Art von Beziehung, nach der wir uns eigentlich alle sehnen, aber so oft nicht finden in dieser Welt. Ich habe bis jetzt noch nie ein kleines Mädchen getroffen, das als ihren Traum für ihre Zukunft gesagt hat, ach, ich möchte mal 5 Männer haben und mit keinem klappt's. Sondern eigentlich sagen alle, ein Ritter in glänzender Rüstung auf einem Schimmel, der angeritten kommt, der mich sieht, der mich kennt und der mich liebt, so wie ich bin. Und dann kommt aber das Leben, Und es sind keine Ritter, sondern Menschen, die selber oft so tief verwundet sind, dass sie andere Menschen verletzen, ausnutzen und oft auch zerstören. Und was immer es auch ist, dass diese Frau in Jesus und seiner Zuwendung zu ihr an diesem Brunnen gespürt und erfahren hat, es verändert sie. Es trifft und stillt eine tiefe Sehnsucht in ihr. Die Sehnsucht nach Zuwendung, nach Anerkennung und nach Liebe. Und sie überfließt vor Begeisterung für diesen Messias Jesus, der sich ihr zu erkennen gibt. Was ja auch etwas über diesen Jesus aussagt. Wenn ich der Messias wäre, würde ich als allererstes im Internet, im Radio, im Fernsehen auftreten, ein paar Wunder hier mal raushauen und es allen bekannt geben. Eine Ansprache halten vor allen wichtigen Politikern dieser Welt. Ich bin der Messias und nur, dass es mal klar ist. Aber der wahre Messias, Jesus, sitzt am Brunnen irgendwo in Hintertupfingen und redet mit dieser weltlich gesehen völlig unbedeutenden Frau, die in so vieler Hinsicht kaputt ist und mit der Einsamkeit in ihrem Leben kämpft. Und ausgerechnet ihr gibt er sich zu erkennen und ganz bewusst, sie sagt, ich weiß, dass der Messias kommt, sagt sie. Man nennt ihn auch den Christus, den Gesalbten. Und wenn er kommt, wird er uns Auskunft geben über all dies. Und Jesus sagt, ich bin's, der mit dir spricht. Und damit adelt er diese Frau am Brunnen, die von so vielen Menschen erniedrigt, verletzt, ausgenutzt und ausgegrenzt worden ist. Vielleicht durch ihre eigenen Fehler, vielleicht durch die Fehler der anderen, wir wissen es nicht. Aber was wir wissen ist, dass die Begegnung mit Jesus für diese Frau zu einem Wendepunkt in ihrem Leben wird. An einem Ort, der eigentlich den Gipfel ihrer Einsamkeit zum Ausdruck bringt. Alleine Wasser schöpfen in der Mittagshitze am Brunnen. Und es ist dieser Jesus Christus, zu dem wir Sie auch heute einladen möchten. Wo immer auch Ihr persönlicher Brunnen ist, dort ist der Ort, wo Jesus ganz bewusst Sie aufsucht und Ihnen begegnet und sich Ihnen zu erkennen gibt. Damals wie bei der Frau am Brunnen, deren Leben sich so unerwartet verändert hat durch diese eine Begegnung mit Jesus und auch so heute in unserem Leben.
1: Der Brunnen als das Bild eines Gipfels der Einsamkeit, Deborah, ich kann mir vorstellen, wenn du diese Geschichte hörst, mit deiner eigenen Geschichte im Background, da klingelt bei dir vermutlich ganz, ganz viel. Du kannst total gut nachvollziehen, was es heißt, so einsam zu sein. Ja. Wie war das? Hattest du den Eindruck, so wie bei der Frau, da kommt Jesus hinein und spricht in deine Situation hinein?
2: Absolut, das hat mich gerade wirklich nochmal berührt. Der Gipfel der Einsamkeit war für mich, es ging ja mehrere Monate so nach Südfrankreich, weil Freunde von mir gesagt haben, wir haben da so ein kleines Studio-Apartment, zieh dich dort zurück. Und ich habe 3 Anläufe gebraucht, um überhaupt loszufahren, weil ich keine Kraft mehr hatte. Und dort endlich angekommen, bin ich wieder zusammengebrochen und war erst mal wochenlang nur in dieser Wohnung. Ich habe ja kaum schlafen können, ich war ein Wrack. Und Jesus wollte mir eigentlich schon eher begegnen, aber ich wollte meinen Schmerz noch länger behalten. Klingt verrückt, aber irgendwie stehen wir ja auch auf Selbstmitleid. Und ich hatte mir da so ein tiefes Loch gegraben und voll von Netflix und sonst was. Hauptsache, irgendjemand unterstützt meinen Schmerz und wollte die Wahrheit nicht so ganz hören, weil irgendwie wusste ich, die könnte mich doch frei machen. Ich weiß, das klingt jetzt komplett verrückt, aber für mich war es in dem Moment schwieriger, zur Bibel zu greifen, als jetzt weiter einfach im Bett zu liegen und irgendwelche Filme anzuschauen. Und Jesus hat immer wieder angeklopft und gesagt, du hast da so ein Andachtsbuch dabei. Und ich so, ja, ich weiß, kann ich ja später. Aber an diesem Tag X habe ich es aufgeschlagen und schon im Betreff stand da ganz fett, vergib. Oh. Und dann habe ich es wieder zugeschlagen. Und da dachte am nächsten Tag, versuche ich es nochmal. Und dann steht da sicher, ja, du bist mein geliebtes Kind und alles wird gut. Aber auch an Tag 2 stand da das Gleiche. Vergib. Und da wusste ich, wenn ich heil werden möchte, muss ich auch was tun. Und ich habe mich an den Tisch gesetzt, das weiß ich noch, im Schlafanzug verheult. Und habe gesagt, Jesus, dieses Gebet kommt von hier, nicht von hier. Aber ich weiß, das willst du von mir und ich gebe, was ich jetzt gerade habe. Und im Vertrauen spreche ich das jetzt aus. Jesus, ich vergebe ihm. Es haben jetzt keine Engel angefangen zu singen oder sonst was. Aber es war der erste Schritt dorthin. Und am Tag 3 stand da, und nun vergib. Okay, haben wir schon mal geübt. Und segne. Oh, ich, die wollte, dass er zerstört wird. Aber da habe ich verstanden, auch nur so werde ich heil. Und als ich angefangen habe zu beten und wirklich von Herzen zu sagen, Jesus, ich segne ihn, ich vergebe ihm, ich musste das immer wiederholen, da habe ich verstanden, dass nicht er der böse, böse Mensch war, sondern dass verletzte Menschen verletzen. Und ich kannte seine Geschichte. Er hat Liebe nie erlebt. Wie hätte er sie weitergeben können? Mhm. Und dann habe ich Jesus am Kreuz gesehen und dachte, wow, auch du. Ich meine, erst war mit seinen Jüngern unterwegs, Wunder erlebt, alle fanden ihn toll. Aber wo waren seine Freunde, als er da geschlagen worden ist? Wäre mir das passiert, hätte ich wie viele Stunden beim Psychologen gebraucht. Und dann hängen sie ihn ans Kreuz und er hat wirklich Schmerzen, wie wir erlebt. Er war ja Mensch und man bohrt ihm Nägel durch die Hände. Jetzt ganz ehrlich, in dem Moment hätte ich gesagt, ich Mensch, oh, ich hasse euch alle, lasst mich in Ruhe. Aber Jesus sagt, Vater, vergib ihnen. Denn sie wissen nicht, was sie tun. Und dann dachte ich, wenn ich hier raus möchte, muss ich an ihm anzapfen, der in diesem Moment der Verletzung diese Kraft hatte, zu vergeben. Und ich habe zu Gott geschrien wie noch nie in meinem Leben und so bewusst gesagt, ich will ihm vergeben. Schenk du mir die Kraft, die du hattest. Schenk mir diese Liebe, die nur von dir kommen kann, um frei zu werden. Und das ist passiert. Heute kann ich diesen Mann segnen und ich wünsche ihm, dass er erlebt, was ich erlebt habe.
1: Eine unglaubliche Veränderung, von der du erzählst, die auch nicht von dir herkommt, sondern die etwas damit zu tun hat, wie Jesus in ein Leben hineinspricht, wie wir das ja auch in der Geschichte gehört haben. Er geht da einfach an diese Stelle hin, Yasir. Das ist ja etwas, was in den Geschichten in der Bibel faszinierend ist bei Jesus. Ja. Der hat so ein Gespür dafür, wo Menschen sind, die eine Not haben. Woher würdest du sagen, wusste Jesus das und weiß er das heute immer noch?
3: Ja. Wenn wir über Jesus Christus denken, er ist nicht einfach ein Überguru oder jemand, der seine eigenen Ideen oder was weiß. Er ist Gott, der mich geschaffen hat. Er kennt mein Herz, er hat auch deine Schmerzen gekannt und jeder von uns und alles, was Jesus im Neuen Testament getan hat, er hat das aus Liebe, aus innerlicher Liebe, weil er unsere Situation sieht und kommt rein und handelt. Ja? Das heißt, unsere Schmerzen für ihn, sie sind nicht egal. Und wie du gesagt hast, er hat diese Schmerzen auch am Kreuz. Und übrigens, diese Hände, die ihm am Kreuz genagelt haben, er hat diese Hände selber geschaffen. Ja? Und trotzdem sagt der Vater, vergib ihnen. Das ist mein Vorbild. Und das ist, was ich mich tagtäglich nicht nur Hoffnung gibt, sondern hilft mir, ein besseren Vater zu sein, ein besserer Mensch zu sein, wenn ich mich einfach an seine Geschichte orientiere.
1: Ja. Und trotzdem, Miham, ist es ja auch ein bisschen seltsam, wenn man das so liest in der Geschichte, wie er mit der Frau umgeht. Also Jesus sagt zu ihr, ruf deinen Mann. Dann sagt sie, ich habe keinen Mann. Jesus sagt, ja, ich weiß, du hattest 5 Männer. Das wirkt ja schon so ein bisschen unsensibel. Oder? Oder? Also ich weiß nicht, ob sich deine Frau irgendwie missverstanden fühlt oder nicht ernst genommen. Wie geht es dir mit diesem Abschnitt?
0: Also 2 Sachen. Das Erste ist, ich finde das gerade so faszinierend. Das liebe ich bei Jesus, dass das kein so Rumgedönse ist. Ne? Es ist so, wie wenn man einem Krebspatienten sagt, ja, irgendwas wächst da und es wächst aber schnell und so. Und das tut er nicht. Und das, er tut es in einer sehr sachlichen Art fast, dass er das auf den Punkt bringt und das anspricht. Und gleichzeitig, das ist der zweite Punkt, merkt man ja an der Reaktion der Frau, das muss ja ein Wunderpunkt gewesen sein, wo schon ein Lufthauch wehtut, ja, nach sechs Männern und keiner will dich haben, aus welchem Grund auch immer. Ne? Also keiner will den Ehering tatsächlich dran tun. Und diese Wunde, die so wehtun muss, dass die Frau nach diesen Sätzen immer noch da ist und so eine Begeisterung für Jesus entwickeln kann, das ist vielleicht nicht in der Geschichte so deutlich, aber ihre Reaktion macht doch deutlich, dass es nicht verletzend war, sondern dass eine Präsenz Jesu, so eine Behutsamkeit bei aller Sachlichkeit, die er anbringt, dass es eine Art Jesu ist, für die man ihn einfach lieben muss. Er sagt die Dinge so, wie sie sind, aber mit so einer Liebe, was sie immer auch in seinen Augen oder in seiner Stimme erlebt hat, es muss etwas gewesen sein, das diese Reaktion hervorgerufen hat. Und deswegen denke ich nicht, dass es unsensibel ist, sondern dass es etwas ist, was wirklich so eine verändernde Kraft in sich tragen hat.
1: Ganz offensichtlich ja etwas, was bei ihr ein Vertrauen geschaffen hat. Wir wollen gleich noch ein bisschen darüber weiterreden, wie Jesus das heute macht, wie er heute schafft, durch eine Begegnung mit Menschen Vertrauen zu schaffen und welche Qualität das für unser Leben hat. Die Frau in der Geschichte hat das erlebt und gespürt, bei Jesus kann ich angstfrei ehrlich sein. Die Worte, die er zu ihr gesagt hat, waren ein echter Türöffner für sie.
3: Als ich ganz neu nach Deutschland gekommen bin, das war vor vielen, vielen Jahren, saß ich einmal im Zug gegenüber älterer Dame und sie guckt mich an und ich wusste nicht, was ich mit ihr anfangen kann. Ich guckte weg. Ein paar Minuten später, ich gucke sie an, vielleicht hat sie dieselben Ideen. Sie wusste nicht, was sie mit mir anfangen könnte. Sie guckt weg. So, ich gucke sie an, sie guckt weg. Sie guckt mich an, ich gucke weg. Und nach 20 Minuten lang hat diese Dame ihren Mut zusammengefasst und guckt mich tief in meinen Augen an und sagte zu mir: Sie sind aber nicht von hier, gell? Was bedeutet nicht wahr? Ich habe sie selbstverständlich nicht gefragt, woher sie das feststellen könnte. Aber eine Sache hat mich sehr, sehr gefreut, dass diese Frau nicht nur Gedanken über mich gemacht hat, sondern sie hat sich artikuliert und eine Frage gestellt. Und dann kamen wir im Gespräch. In dieser Geschichte, was wir heute gehört haben, ist ein bisschen anders als diese Begegnung im Zug. Hier begegnet Jesus Christus uns und er begegnet eine Frau. Er sitzt dort und wartet auf sie. Und er hat das Gespräch angefangen. Er sagte zu ihr: Gib mir etwas zum Trinken. Obwohl er müde war, obwohl er alleine dort war, denn die junge Jesu waren nicht bei ihm. Und trotzdem fand er Zeit, mit dieser Frau zu reden und hat ihr Leben verändert. Heute, wenn du müde bist, für irgendeinen Grund, du kannst zu Jesus Christus gehen und Jesus wird das verstehen, weil er auch müde war. Er spricht diese Frau an und er sagte zu ihr in Johannes Evangelium Kapitel 4, er sagte zu ihr: Gib mir etwas zum Trinken. Er hat an etwas Tieferes appelliert in dieser Frau. Er sagt es ihr: Du bist nicht so wertlos, wie du denkst. Die Menschen haben dich abgeschrieben, du bist alleine, du bist einsam. Aber du hast etwas in dir, was noch wertvoll ist. Diese Würde des Menschen, diese unsere Würde, meine Würde, kann mir nur Jesus Christus geben. Nicht dieser Welt und nicht die Menschen, die uns definieren und jeden Tag nach runter und nach unten uns schieben. Gib mir etwas zum Trinken. Diese Frau hat auch eine andere Seite. Anstatt dass sie ihm sagt: Danke, dass du mich ansprichst, sie fängt an, eine Mauer zu bauen. Sie sagt zu ihm: Was? Fragst du mich diese Frage? Weißt du nicht, dass du Jude bist? Ich bin Samariterin. Und dort kommen diese Herausforderungen, die uns in die Gesellschaft trennen und wir fangen einfach uns gegenseitig zu sortieren. Und nach ihrer Meinung, sie wollte es ihm sagen, eigentlich dieses Gespräch hätte nicht stattfinden sollen. Es gibt Sachen, die uns trennen. Es gibt Sachen, die uns nicht zusammenbringen. Und genau so habe ich damals gedacht, als ich im Sudan war. Ich habe Menschen gehasst, die nicht zu meinem Clan gehört haben, die nicht so gesehen haben wie ich oder die nicht gesprochen haben wie in meiner Familie. Ich habe sie gehasst, ausgegrenzt. Und ich war auch rassistisch gegenüber diesen Menschen. So, Rassismus ist nicht nur eine Hautfarbe-Geschichte, sondern was etwas tief in uns ist. Damals habe ich Mauer gebaut zwischen mir und anderen Menschen. Und nur Jesus Christus kann diesen Mauern, die zwischen uns stehen, zerbrechen. Und dass er uns mit sich versöhnen kann. Und dann können wir uns mit Menschen versöhnen. Gib mir etwas zum Trinken. Und dann Jesus sagte zu ihr, wenn du nur wüsstest, mit wem du redest. Sie hat keine Ahnung, wer Jesus Christus war. Ich habe auch keine Ahnung, wo Jesus Christus war. Aber er kam in meinem Leben hinein und hat mein Leben verändert und gab mir neue Hoffnung, die nur durch ihn kommen könnte. Zum ersten Mal habe ich gelernt, was Liebe bedeutet, Versöhnung, Vergebung. Und zum ersten Mal habe ich diese Gelassenheit in mir gehabt, was mit mir passieren wird, wenn ich sterben werde. Weil Jesus ist in meinem Leben. Nur wenn du wüsstest. Und dann am Ende begegnet Jesus dieser Frau und sie hat zu ihm gesagt, du bist der Messias. Und diese Frau hat etwas gemacht, was sehr, sehr merkwürdig war. Sie kam diesen ganzen Weg, um Wasser zu schöpfen, weil sie im Not war. Und als sie Jesus Christus begegnet ist und ihr Leben verändert hat, dort steht wortwörtlich, und die Frau ließ ihren Wasserkrug stehen und lief in den Orten. Sie hat etwas Wertvolles liegen lassen, weil sie Jesus Christus begegnet ist. Vielleicht heute trägst du auch einen Krug mit dir. Von der Vergangenheit, tiefere Verletzungen, vielleicht Hass. Vielleicht hast du Menschen abgeschrieben. Vielleicht vielen Menschen, die du sie einfach verletzt in ihrem Leben. Und heute kannst du diesen Krug niederlegen und Jesus Christus nachzufolgen. Das habe ich getan, als ich eines Tages zu Jesus sagte, Herr, komm in meinem Leben, ich bin ein sündiger Mensch. Hilf mir, Menschen zu lieben. Hilf mir, Menschen zu tolerieren. Hilf mir, diesen Mauer zu überbrücken. Und dadurch hat Jesus Christus mein Leben verändert. Und darum darf ich heute Hoffnung haben und dieses Fest feiern in Jesus Christus, der mich begegnet ist und der auch dich heute begegnen möchte.
1: Jesus tritt in das Leben dieser Frau und baut eine vertrauensvolle Beziehung zu ihr auf, sodass sie den Mut fassen kann, tatsächlich den Krug stehen zu lassen, das Alte hinter sich zu lassen. Jasu, du hast das ja gerade auch schon angedeutet, dass das ja sprichwörtlich in deinem Leben auch so war. Du hast das Alte hinter dir gelassen, den Hass, du hast Liebe erfahren, du bist mit Jesus unterwegs. Aber da ist eine riesige Wunde in deinem Leben. Deine Familie hat dich verstoßen. Das ist eine große Wunde in deinem Leben. Wie hast du Heilung erlebt in diesem Bereich?
3: Ja, das war sehr schwierig für mich. Meine Familie war eigentlich alles für mich. Und in meiner Kultur, man kann nicht ohne Familie leben. Und dann plötzlich musste ich mein Zuhause verlassen. Und wenn du ganz alleine bist und wenn du ganz tief im Keller bist, ich war auch im Gefängnis, nachdem ich zum Glauben gekommen bin, in diesen dunklen Momenten, die einzige Sache, was ich mir geholfen hat, ist Jesus Christus, zu dem ich geschrien habe. Und übrigens, bis jetzt, diese Heilung ist ein Prozess. Das ist nicht etwas von heute auf morgen passiert. Und immer wenn ich an meine Familie denke, ich vermisse sie so sehr. Und diese Verletzungen sind immer noch da. Aber Jesus hilft mir auch diese Schmerzen, hilft mir einfach mit ihm unterwegs zu sein, weil damals habe ich mich durch meine Familie definiert, durch meine Kultur definiert, durch meine Religion definiert, aber durch Jesus Christus definiere ich durch ihn und dann ich habe meine Würde in Jesus Christus und das hilft. Und das rate ich jedem Mensch, der irgendein Problem mit irgendetwas hat, soll einfach das probieren, mit Jesus Christus unterwegs zu sein.
1: Wie ist das bei dir, Deborah, wenn es so um Fragen geht von Vergebung? Es ist ja nicht so, dass jetzt bei dir im Leben alles perfekt ist und alles rund läuft, weil, und diese Episode ist abgeschlossen. Ist das etwas, was dir total leicht fällt, wo du sagst, na ja, gut, geht ganz easy, oder ist das für dich schwierig?
2: Es fällt mir nicht leicht. Nein, ich bin auch nur ein Mensch. Aber ich habe jetzt erlebt, was Vergebung bewirkt. Also ich zwinge mich schon fast zu Vergebung, wie ich es damals gemacht habe. Ich setze mich wirklich bewusst auch immer an den Tisch, weil das das Bild ist, das ich von damals hatte. Und dann sage ich auch, Jesus, in meinem Herzen passiert da im Moment noch nicht viel. Und ich will eigentlich gar nicht. Aber ich weiß, dass du es willst, dass du mir selbst auch schon so oft vergeben hast. Schenk mir jetzt nochmal diese Kraft zu vergeben und zu lieben obendrauf, weil ich da nicht stehen bleiben möchte. Wer nicht vergibt, der bleibt stehen und macht sich das Leben selbst schwer. Deswegen zwinge ich mich immer sofort zu vergeben, weil es bringt ja nichts, einfach abzuwarten und Zeit verstreichen zu lassen, weil unser Leben so kostbar ist, jede Sekunde so kostbar ist. Und diese Sekunden will ich mit Liebe füllen und nicht mit Hass wie damals zu diesem Zeitpunkt, weil dieser mich nicht weitergebracht hat. Zu lieben, zu vergeben schon.
1: Miriam, würdest du sagen, diese Kraft zu vergeben und die Kraft, Menschen zu lieben, die es einem schwer machen, ist das so eine Folge von dem, was Jesus sagt in dieser Geschichte? Da geht es ja ganz viel um Wasser und da geht es um ewiges Leben. Ist das so eine Folge von dem, von diesem lebendigen Wasser, das Jesus verspricht? Was steckt hinter diesem Begriff lebendiges Wasser?
4: Ich glaube, es gibt eben körperliche Bedürfnisse wie Durst und dann braucht man halt Wasser. Und genauso, denke ich, wissen wir alle, dass es seelische Bedürfnisse gibt im Innern, das jetzt nichts mit körperlichen Bedürfnissen zu tun hat. Und wenn man dann diese seelischen Bedürfnisse mit körperlichen Mitteln befriedigen will, dann klappt es halt tatsächlich nicht. Und für mich ist das lebendige Wasser eben diese Sehnsucht, die in uns allen, ob man nun zu welcher Religion auch man immer gehören mag, dass in jedem Menschen so eine tiefe Sehnsucht nach Vergebung, nach Frieden, nach Anerkennung, nach Zuwendung, nach dieser Wunsch, so sein zu dürfen, wie ich eigentlich bin und trotzdem geliebt zu werden. Und das ist für mich lebendiges Wasser. Und das ist das Wasser, was eben diese Sehnsucht stillt, was körperliche Befriedigungen oder weltliche, materielle Befriedigungen nie stillen können. Und das ist das, was ich wirklich fest überzeugt bin, dass wir bei Jesus Christus das finden können und dass das lebendige Wasser ist, was unsere tiefe Sehnsucht, die mit nichts anderem befriedigt werden kann, stillt. Und dass wir das bei Jesus Christus finden.
1: Mhm. Woran machst du dieses Vertrauen fest? Gibt es irgendeinen Punkt im Leben von Jesus oder irgendeine Stelle, wo man das festmachen kann? Da hat er das nicht nur sozusagen versprochen, sondern tatsächlich auch bewiesen, dass er diese Liebe schenkt.
4: Es gibt ja diesen wunderbaren Vers in der Bibel, im Römerbrief, dass Gott uns seine Liebe für uns bewiesen hat, als Jesus Christus am Kreuz gestorben ist. Und jetzt kommt's, als wir noch Sünder waren, also als wir noch nicht liebenswert waren, als wir völlig weg waren von Gott. Und ich finde das so berührend, weil ich denke, beweisen musst du ja erst dann, wenn du das Gefühl hast, jemand glaubt dir nicht. Und dass Gott diese innere Notwendigkeit zu verspüren scheint, etwas beweisen zu müssen, etwas beweisen zu wollen. Und ich glaube, es kommt einfach daher, dass bei uns das so tief verankert ist, dass wir nicht glauben können, dass wir liebenswert sind, dass jemand uns lieben kann, wenn ich nicht erst zuerst liebenswert mich mache. Und dass Gott sagt, ich beweise es dir, dass ich mein Leben für dich gebe, als du noch eben nicht liebenswert warst, als du eigentlich ein Feind warst, als du noch Sünder warst. Und das ist so ein Beweis. Das ist jetzt nicht nur Worte, sondern ich empfinde das auch so. Und das ist, finde ich, die größte Stärke des christlichen Glaubens, dass sie erfahrbar ist. Dass ich einen Gott habe, der nicht nur mit mir ist, sondern der auch für mich ist. Und daran entscheidet sich alles, finde ich.
1: Ein Gott, der für mich ist. Yassir, wenn jetzt jemand diese Sendung sieht und sagt, Mensch, wenn das wirklich so ist, ein Gott, der für mich ist und man sich nach so etwas sehnt, nach so einer Liebe, nach so einer Annahme, nach, ja, auch nach dieser Freiheit. Jesse, was würdest du jemandem empfehlen, der sagt, ich möchte das gerne erleben?
3: Ich glaube, es ist wichtig auch zu verstehen, diese Liebe, dass Gott uns liebt, das hat gar nicht mit uns zu tun. Wir leben in einem Land, wo alles von Leistung und Leistung orientiert. Du musst alles schaffen, du musst alles verdienen, du musst der Top, der Beste, damit die anderen Menschen dich sozusagen loben können. Bei Jesus Christus, das geht eigentlich völlig um anders. Er liebt mich, er liebt dich, egal wo wir sind. Und das hat mit ihm zu tun. Und um das zu befestigen, einfach ein Gespräch mit ihm. Ich komme zu ihm und sage, ich kann nicht mehr. Hilf mir. Ich brauche dich. Und glaub mir, das ist, wo Jesus Christus anfängt. Das heißt, wenn ich am Ende bin, dort kommt Jesus und nimmt mich heraus.
1: Wenn ich am Ende bin, dann gibt es die Chance auf einen ganz neuen Anfang bei Jesus. Und genau das wollen wir Ihnen jetzt anbieten. So eine Möglichkeit, wie das bei Ihnen konkret werden kann. Wie das aussieht, das wird Ihnen jetzt Miham Kim Rauchholz erklären.
4: Ich möchte Sie ganz herzlich einladen, einen inneren Weg mit mir gemeinsam zu gehen, und zwar an diesen Ort, wo ich gerade stehe, an diesem Kreuz, der eigentliche Ort, wo das Gebet seinen Platz hat, weil hier ein Raum eröffnet worden ist, wo wir unsere Einsamkeit und unseren Hass, unsere Verletzungen, all das, was uns belastet, aber auch freut, wo wir das ablegen können bei Jesus Christus, der eben durch seinen Tod uns diesen Raum eröffnet, der Vergebung, der Freude, des Friedens, der Gemeinschaft. Und ich möchte mit Ihnen ein Gebet zunächst mal gemeinsam lesen und danach Sie einladen, dieses Gebet zusammen zu beten. Ich lese es zuerst vor. Herr, mein Gott, ich danke dir, dass du mich liebst. Herr Jesus Christus, danke, dass du am Kreuz für mich gestorben bist und all meine Schuld getragen hast. Danke, dass du mich frei machst von dem, was mich bindet. Ich erkenne dich als Herrn meines Lebens an. Von heute an will ich dir nachfolgen mit allem, was ich bin und habe. Danke, dass du mich angenommen hast und ich jetzt ganz zu dir gehöre, in Zeit und Ewigkeit. Amen. Dieses Gebet soll Ihnen als eine Hilfe dienen, aber manchmal ist es so, dass man diese Worte nicht aussprechen kann, aber im Herzen mitbetet. Und manchmal, so habe ich es auch erlebt, ist es nur ein Schrei im Herzen, Jesus, hilf in dieser Einsamkeit und in dieser Verletzung. Und ich möchte Sie nun einladen, diejenigen, die es möchten, dieses Gebet gemeinsam mit mir zu beten. Im Herzen oder auch laut, da wo Sie auch jetzt sind. Wir beten gemeinsam. Herr, mein Gott, ich danke dir, dass du mich liebst. Herr Jesus Christus, danke, dass du am Kreuz für mich gestorben bist und all meine Schuld getragen hast. Danke, dass du mich frei machst von dem, was mich bindet. Ich erkenne dich als Herrn meines Lebens an. Von heute an will ich dir nachfolgen mit allem, was ich bin und habe. Danke, dass du mich angenommen hast und ich jetzt ganz zu dir gehöre, in Zeit und Ewigkeit. Amen. Diejenigen, die dieses Gebet im Herzen oder auch laut mitgebetet haben, möchte ich Ihnen von Herzen diese Gewissheit zusprechen, dass Gott dieses Gebet erhört hat, dass er bei Ihnen ist und dass er für Sie ist.

Deborah Rosenkranz mit ihrem Titel Frei. Und wenn Sie jetzt das Gebet eben mitgesprochen haben, dann war das vielleicht so ein erster Schritt in die Freiheit. Ein erster Schritt, dass Sie Altes stehen lassen wollen, um in die Zukunft aufzubrechen. Und für diese Zukunft ist es extrem wichtig, dass Sie nicht alleine unterwegs sind, sondern dass Sie sich Verbündete suchen, denen Sie Ihre Fragen stellen können, mit denen Sie sich gemeinsam auf die Suche nach Antworten machen können, auch konkrete Schritte gehen können, was jetzt bei Ihnen dran ist. Vielleicht suchen Sie sich eine Gemeinde, wenn Sie sagen wollen, Mensch, ich möchte mehr entdecken über diesen Jesus. Ich möchte entdecken, was das bedeutet, mit diesem Jesus zu erleben. Suchen Sie sich Menschen, die mit Jesus unterwegs sind und finden Sie mehr über Jesus und den Glauben heraus. Und wenn Sie sich sagen, Mensch, ich bin ganz alleine, ich habe niemanden, mit dem ich drüber reden kann, dann nehmen Sie gerne Kontakt mit uns auf. Wir haben eine Telefonnummer eingerichtet, unter der Sie uns gerne erreichen können, Ihre Fragen stellen können. Und wir stellen gerne auch den Kontakt zu Gemeinden her in Ihrer Nähe, sodass Sie nicht allein bleiben müssen. Auf unserer Website hoffnung21.de finden Sie weitere Informationen und auch andere Kontaktmöglichkeiten. Am Ende der Sendung möchte ich mich ganz herzlich bedanken bei unserer Runde hier, bei den drei Personen, bei dir, liebe Deborah, bei dir, Yasir, und bei dir, Miham. Vielen Dank für eure Impulse. Für alle Offenheit, für all das, was wir heute mit uns geteilt haben. Ihnen vielen Dank für den Besuch hier bei uns in der Eventkirche. Schön, dass Sie dabei waren. Ihnen vielen Dank fürs Zuschauen. Bleiben Sie hoffnungsvoll und seien Sie gesegnet. Tschüss aus Dortmund.

bin Melanie Barth, ich bin 35 Jahre alt. Ich bin verheiratet, habe 2 Kinder. Und ich bin total kommunikativ, also ich komme total gerne mit Leuten in Kontakt. Ja, das würde ich sagen, das macht mich aus. Ich wurde damals sexuell missbraucht von meinem Großonkel. Und das, ja, das hat mich sehr geprägt. Durch das Bekanntwerden des Missbrauchs kam in mir ja mit einem Mal ganz viel Wut auf meinen Großonkel hoch, ganz viel Scham auch über den Missbrauch. Und das war eine ganz heftige Gefühlswelt, die mich ziemlich niedergerissen hat. Ich habe immer wieder, wenn ich an meinen Großonkel gedacht habe, so richtig Rachegefühle gehabt, eine immense Wut. Ich habe mir Szenarien im Kopf vorgestellt, wenn ich ihn eines Tages treffe. Und das ging halt über Jahre, um das irgendwie verarbeiten zu können. Aber so richtig verarbeitet wurde das natürlich nicht. Und dann kam ich in die Gemeinde und wurde auf die Vergebung angesprochen. Und ich habe mich gefragt, wie soll das gehen? Das ist unmöglich. Der hat mir das angetan, warum soll ich ihm das vergeben? Das kann ich nicht vergeben und vergessen. Und in den Gesprächen, die ich dann darüber geführt habe mit anderen Gläubigen, die haben gesagt, du sollst das nicht vergessen. Das kann man auch nicht vergessen. Aber es geht darum, dass du heile wirst und dass du diese Rachegefühle nicht hast. Weil wir sind nicht die Richter, Gott ist der Richter. Meine Aufgabe ist, das loszulassen, damit ich gesund werden kann oder heil werden kann innerlich. Ich habe das, ja, ich sag mal, ein gutes Jahr mit Gott